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0: Der Elton John ist das auf Neo 1. Ganz guten Sonntagmorgen. Thema bei uns heute ist das Schwingen. Es ist das letzte Go-Verbandsfest von der Werner von dieser Saison.
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0: Für uns vor Ort, live, schon von morgen früh an, bis wir einen Festsieger haben. Unsere Schwingexperten Bruno Stucki und Janik Lanz. Janik, wie hat das Fest angefangen? Oh, jetzt tönst du ein bisschen wie ein Roboter. Mal schauen, ob da...
3: Ich hoffe, wir hören es.
0: Ja, jetzt bist du wieder zurück, Janik.
3: Super. Jetzt? Ja, okay, jetzt haben wir... Oh. Ich glaube, die gehen wir offensichtlich nicht technisch, aber ich hoffe, das können wir jetzt durchziehen. Guten Morgen vom Berg, vom Bruno Stucki, vom mir. Genau. Das ist eine gute Frage. Bruno, was würdest du sagen? Ist ein bisschen harzig?
4: Ich meine, es sieht gerade endlich harzig aus.
0: Ja, so wie das tut Roboterle, müssen wir auch eine Hurti unterbrechen. Das wollte ich euch nicht antun, dass ihr da müsst übersetzen daheim von Roboter zu Berndeutsch. Können nicht alle. Darum, wir geben einfach mal nochmal ein bisschen Musik und probieren es dann nochmal. Vielleicht wollt ihr da das Internet und das Technische besser. Weiterhin einen guten Morgen euch und bleibt dran. Wir schauen, das zu lösen.

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0: Und jetzt schauen wir einfach nochmal, ob es jetzt geht mit dieser Technik.
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0: Ja, weil es nimmt mich schon Wunder, was es da geht. Am letzten Golfverbandsfest von den Berner von dieser Saison. Für uns live vor Ort. Unsere Schwingexperten Bruno Stucki und Janik Lanz. Janik, wie hat das Fest angefangen?
3: Ja, ich glaube, gerade ein bisschen so wie die Übertragung, kann man glaube ich sagen. Es war gerade ein bisschen harzig gewesen. Bruno Gaumer hat da den einen oder anderen Gestellten schon gesehen. Kann man glaube ich vorher wegschicken.
4: Ja, wir haben einen Gestellten gehabt zwischen Rot Philipp, Merlin Florian, Jumi Lukas und gegen Schöner Lukas. Und dann noch der Schwander Severin hat gestellt gegen Nägeli Leandro. Dafür haben wir dann zwei Überraschungen gehabt.
3: Genau, du sprichst es an. Jetzt gibt es zuletzt das Duell zwischen Burger Etienne und dritte Bach Silvan. Was ist da passiert?
4: Ja, der Burger Etienne hat angezogen und der dritte Bach Silvan konnte kontern und kurz gezogen und konnte dann gewinnen am Boden. Und ebenfalls der Schenk Patrick hat gegen Schöner Adrian verloren, was auch eher überraschend ist.
3: Genau, eben, jetzt haben wir gesagt, das ist ein harziger Start mit dem einen oder anderen gestellt, aber das ist nicht unbedingt überraschend, oder?
4: Ja, es gibt eben, die Schwinger haben ein bisschen Mühe im ersten Gang, weil sie so ein bisschen fest reinfinden und so. Man kommt im ersten Gang einen Gleichwertigen über und der ist halt manchmal ein bisschen das Abtasten, bevor sie dann eben das Messer am Hals haben, wo sie den erst gestellt haben, wo sie eben dann müssen schwingen.
3: Mhm, und jetzt am Laufen ist der Paarung Gobeli Patrick gegen Zolk Lars. Was erwartest du da?
4: Ja, das ist glaube ich, ein ausgeglichener Gang, habe ich das Gefühl. Das Bessere habe ich das Gefühl für den Zolk Lars, obwohl er ja eigentlich nicht der Eidgenosse ist, aber sicher momentan der beste Nicht-Eidgenosse im Kanton Bern.
3: Genau, was macht ihn im Moment so gut, das würdest du sagen?
4: Er hat natürlich ein riesiges Selbstvertrauen können tanken, als er erst mal im Schlussgang war, hat er zwar dann leider verloren, aber es tut natürlich gut, dass man als Nicht-Eidgenosse vor ihm mitschwingen kann. Ja, er hat natürlich eine wunderschöne Postur, gross, kräftig und bringt dich alles mit, was man eben braucht.
3: Genau, das ist die drittletzte Spitzenpaarung hier beim Bern-Jurassischen. Er ist dann noch schnell Mittelländer-Fraktion dran, Burger Mathieu. Greift mit dem Ledermann Michael zusammen und der Gerberkrieg auf der Emmitaler mit dem Studemann Fabian. Und das so Paarungen, die viel versprechen, oder?
4: Sehr spannende Paarungen. Ja, ich bin dort gespannt, ob der Burger Matthias es besser hat als die Brüder, die vorhin gerade verloren hat. Ledermann Michael ist doch ein sehr gutes Weg und Studemann Fabian gegen Gerberkrieg ist natürlich wirklich ein Highlight vom heutigen Morgen.
3: Genau, jetzt gehen wir noch schnell auf die Paarung, die läuft, eben so klar, die wir vorhin angesprochen haben, die wirklich eine riesen Saison schwingt. Hat jetzt aber hier auch noch ein bisschen Startmühe.
4: Gut, er hat den Gobeli Patrick. Gobeli Patrick, der natürlich ein extremer Verteidigungskünstler ist, auch kleiner als er. Er kann natürlich beim Greifen schon ein bisschen tiefer greifen. Macht es natürlich für den Zolk Lars schwieriger. Ist natürlich nicht eine einfache Aufgabe.
3: Und hankerum eben eigentlich der Gobeli, der ja ein Favoritenrolle sollte wie haben als Eidgenoss. Wie ist es für ihn jetzt mit dem Lars, der ja toll grösser ist?
4: Ja, gut, aber es muss nicht immer heißen, dass der Eidgenoss automatisch der Bessere ist. Das nicht. Und der Zolk Lars hat eigentlich alles richtig gelaufen, wäre der eigentlich Eidgenoss geworden. Hat jetzt ein bisschen Pech gehabt. Aber nein, es ist sicher auf Augenhöhe die Paarung. Und wir werden es sehen. Im Moment sind noch 3,5 Minuten, die sie Zeit haben.
3: Genau, das Stichwort, wir werden es sehen. Mit den ersten Eindrücken vom Wertberg, wo wir jetzt hoffentlich die technischen Probleme haben können, auf die Seite tun, geben wir zurück ins Emmental.
0: Ja, und ihr tönt einfach wieder schön. Nicht Roboter. Perfekt.
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0: der Conversation. Guten Sonntagmorgen.
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0: Jetzt ist 10 Uhr.
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4: Am Mikrofon ist Barbara Grimm. Marlene Reusser hat nach einer schwierigen Etappe bei der Tour de France von der Frauen gestern zum Abschluss jetzt einen Podestplatz im Sinn. Nicht nur normale Bürger, besonders auch Bundesräte, sind bis 1989 vom Bund überwacht worden. Und das Wetter, das bringt heute einen Mix aus Sonne und Wolken bei ziemlich warmen 32 Grad. Die Beine haben gestern einfach nicht mögen. Marlene Reusser hat gestern bei der Tour de France der Frauen zu kämpfen gehabt. Die Rennvelofahrerin aus Hindelbank ist bei der 8. Etappe als 12. ins Ziel gekommen. Der Etappensieg ist an die Niederländerin Demi Vollering, die damit das gelbe Trikot übernimmt. Gerade der Schluss der Etappe sei sehr schwierig gewesen, sagt Marlene Reusser gestern am Rennen.
5: Ich habe heute wirklich ungelogen die schlechtesten Beine von meinem Leben gehabt. Ich habe schon vorher gemerkt, dass die heute sehr weht, sehr leer sind. Wahrscheinlich kann ich mich nicht so gut erholt von gestern. Eieiei. Und das Finale war sehr, sehr schwierig für mich. Ich bin sehr froh, dass ich das irgendwie halbwegs sicher und gut überstehen konnte. Ich habe ein bisschen Zeit auf Elisa Longoburgini, aber immer noch fast 2 Minuten für auf den 4. Platz. Wenn nicht alles schief geht morgen und ich mich jetzt ein bisschen erholen kann, klappt es mit dem Tourpodium.
4: Im Moment ist Marlene Reusser in Gesamtwertung noch auf dem 3. Platz. Sie hat jetzt aber 1 Minute und 12 Sekunden Rückstand auf die führende Demi Vollering. Das grosse Ziel von Emmentalerin ist es jetzt, den 3. Platz heute bei der letzten Etappe zu verteidigen. Neue Recherchen von der Sonntagszeitung zeigen, Bundesrätinnen und Bundesräte sind vom Bund teilweise über Jahrzehnte überwacht und fischiert worden. Insgesamt hat die Bundespolizei zwischen 1930 und 1989 zu 39 Bundesrätinnen und Bundesräten Fischen angelegt. Damit ist fast jeder zweite Bundesrat in dieser Zeit überwacht worden. Ans Licht kam der Fischenskandal durch eine parlamentarische Untersuchungskommission, die den Rücktritt der damaligen Bundesrätin Elisabeth Kopp hat untersucht. Die Kommission hat dann rund 900'000 Fische aufgedeckt, wo mehr als 700'000 Personen und Organisationen in der Schweiz überwacht wurden. Betroffen waren, wie jetzt die Recherchen vor Sonntagszeitung zeigen, auch Regierungsmitglieder gewesen. Die Berghütte am Piz Bernina tut wegen der Hitze zu. Wegen der grossen Hitze sind die Zugangswege viel zu gefährlich geworden. Durch die Wärme sind unter anderem Gletscherspalten aufgegangen, sagt der Hüttenwart am italienischen Alpenverein. Die Schliessung trifft vor allem Bergsteigerinnen und Bergsteiger aus der Schweiz, weil fast alle Gäste von heute von Schweizer Seite herkommen. Die Hütte ist auf 3600 Meter, vor allem unterhalb von 3000 Meter sind die Bedingungen kritisch. Bergführer raten von Touren in diesem Gebiet ab. Und nochmal Sport. Das Mal shooten die Berner Young Boys spielen gestern in der Super League gegen Lausanne 2-2 unentschieden. Gleichzeitig melden sie, dass sie der Kenegalese Kali Sen ins Team holen. Der Stürmer hat bei IBE bis 2030 unterschrieben. Er hat schon für Basel, GC und Lausanne gespielt und jetzt seit 2025 bei Middlesbrough in der englischen Meisterschaft. Und im zweiten Spiel von gestern in der Super League gewinnt Servette gegen GC mit 2-1.
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6: Es gibt auch heute wieder einen heissen Tag mit viel Sonne. Am Vormittag hat es allerdings schon ein paar feine Wolken rum und so ein paar Wolkenfelder, die vorbeiziehen. Auf den Nachmittag werden die Wolken auch dichter. Gerade über den Bergen gibt es grössere Quellwolken und dort kann es den Alpen am Nachmittag auch schon mal gewittern. Am Abend und in der Nacht auf morgen kann es auch untere regnen und gewittern. Vorher wird es aber eben noch mal heiss. Es gibt bis zu 32 Grad. Dazu kann es am Nami aber zum Teil auch recht luften. Am Morgen gibt es dann viel Sonne und über 30 Grad am Nachmittag. Es hat aber Wolken um. Morgen kann so hurtig nass werden, gegen Morgen früh oder dann im Verlauf des Nachmittags zusammen mit dem Gewitter.
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6: Eine Meldung habe ich hier vom Berner Oberland. A8 Spiez Richtung Interlaken. Da stocken zu Stolz zwischen der Einfahrt Derligen West und Interlaken West. Eine gute Fahrt auch noch unterwegs.
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6: Ganz guter Start in Sonntag. Barbara Grimm und ich, Diana Weiss, sind heute mit euch unterwegs. Und ihr gehört hier immer wieder unsere beiden Schwingexperten, Bruno Stucki und Janik Lanz. Sie sind für uns den ganzen Tag live dabei am bernisch-jurassischen Schwingfest Zwertberg. Ein bisschen harzig hat das Fest angefangen, haben sie uns schon erzählt. Es gibt ein paar Gestellte am Anfang. Ob es da mittlerweile ein bisschen mehr Action hat gegeben. Wir hören es bei unserer nächsten Live-Einschaltung, der gerade am 4. ab 10. Bis dann wünsche ich euch auf ein gutes Käffeln, gut Gipfel schnauzen oder gut Sandwich schmieren für die Wanderung und gut Musik hören. Das ist der André mit Geheimnis.

0: You got it. Macht einen guten Lohn an diesem Sonntag am Morgen, 4:15 und wir schalten live.
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0: Der Janik Lanz und der Bruno Stucki sind für uns den ganzen Tag live an dem Bern-Jurassischen. Und ich muss sagen, das Bern-Jurassische, da habe ich nicht wirklich so ein Bild vor Augen gehabt, wie zum Beispiel von einem Emmentalischen, wo man da heute bei uns in der Region halt mehr mitbekommt. Wo ist das? Wie sieht das aus? Wie gross ist das? Darum, Janik, hast du uns mal ein Bild? Wie sieht das bei euch aus?
3: Ja, es ist wirklich ein bisschen, wie du es beschreibst. Also, ich habe mir das auch nicht so vorstellen. Wir sind auf den Wertberg hochgefahren und kommen daher. Und es ist wirklich einfach, ja, gemütlich, kann man fast sagen, Bruno.
4: Gemütlich und vor allem auch traumhaft. Also, wir haben einen wunderbaren Ausblick. Sie haben hier wirklich eine gerade Fläche gefunden, wo wirklich das Schwingfest wunderbar herpasst. Eine wunderschöne Tribüne. Ja, vorhin zu dir gesagt, für mich fühlt es sich fast ein bisschen an, wie ein Oberargau ist es zu der Zeit, wo ich geschwungen habe, eben relativ kleiner als die heutigen Feste sonst so sein. Aber im Jura ist es eigentlich normal, dass es nicht so viele Gäste hat. Ist halt auch nicht so populär hier im französischen Berner Jura. Aber es ist wirklich traumhaft schön.
3: Und jetzt haben wir schauen, Tribünenplätze hat es ja eigentlich noch auf. Also es ist wirklich so ein bisschen, ja, ein Anlass, wo man wirklich noch spontan entscheiden kann, jetzt gehen wir noch schwingen schauen.
4: Genau, wie es früher eben auch war, wo man nicht müssen, ein halbes Jahr zum Voraus im Internet Platz buchen, sondern man kann wirklich noch kommen, es hat sogar noch freie Tribünenplätze und es fühlt sich wirklich fast an wie ein Bergfest. Also wir sind hier oben auf 1250 Meter, also fast gleich hoch wie eigentlich der Weissenstein. Es ist ein kleines Bergfest.
3: Und jetzt, wenn wir auf das aufgreifen, im Moment so heisse Temperaturen bei uns unter, inwiefern hilft das jetzt vielleicht für den sportlichen Aspekt hier oben, dass man eben die Bergluft fast ein bisschen hat?
4: Ja, im Moment haben wir 22 Grad und es ist auch noch ein kühles Lüftchen, das hier um die Häuser zieht oder um das Zelt herumzieht. Das ist natürlich für die Schwinger sehr angenehm, weil im Moment ist es wirklich extrem heiß. Ich habe das Gefühl, dass die Schwinger in dieser Hitze und so, dass da die warme Nächte eigentlich ist auch nicht so gut schlafen. Von dem her habe ich das Gefühl, hilft es nicht schon, gerade ist es nicht ganz so heiß oder noch nicht.
3: Genau, wir schauen noch, wie sich das entwickelt. Genau, jetzt, was wir auch noch machen, ist zurückschauen auf den ersten Gang. Wir hatten dort noch drei Spitzenpaarungen, die wir in der letzten Einschaltung nicht haben aufdatieren konnten. Und anders als bei den Vorgängern, die es ja Haufen gestellt haben, hat es dort drei Entscheidungen gegeben.
4: Genau, wir haben bei der letzten Einschaltung haben wir noch gehabt, den Zoglars und den Gobeli Patrick. Ja, der gesagt, ja, eigentlich das Beste sollte von Gobeli sein, vom Eigenoss her. Aber der Zoglars, der extrem gut in dieser Saison schwingt. Und so ist es dann rausgekommen, der Zoglars. Lars konnte den Gobeli Patrick nehmen. Weiter haben noch geschwungen der Burger Mathieu gegen Ledermann Michael. Dort konnte Ledermann Michael am Boden gewinnen. Und dann der absolute Spitzenkampf war dann der Studemann Fabian gegen Gerber Kriegel. Und dort hat der Studemann Fabian recht schnell den Gerber Kriegel in einem Fußstich mit einem Zähne bezwingen.
3: Und das ist jetzt eigentlich so die Ausgangslage für den zweiten Gang, wo wir jetzt die Einteilungen langsam aber sicher so ein bisschen eintröpfeln. Jetzt sehe ich eben so Fabian Studemann, Fabian werden zusammengreifen. Ledermann Michael greift mit dem Scherz Fabian zusammen. Schöner Adrian, der auch konnte überzeugen im ersten Gang, hat gegen Pinkeli Dominik Mittelländer. Uns interessieren natürlich noch die Emmentaler, Zolt Lars, der es mit dem Gaber Karim im Oberländer zu tun bekommt. Und der Gerberkriegel, da hat der Loper Tobias. Ja, jetzt sogar vielleicht auf Emmentaler Sicht. Wie war der Start ins Fest gewesen, in deinen Augen?
4: Ja, eben. Gerberkriegel hat natürlich verloren. Der Schenkpädel hat auch verloren. Im Moment hat es gar nicht so rosig ausgesehen für die Emmentaler, aber es kann sich noch zeigen. Der Tag ist noch lang. Wir haben einen ersten Gang gehabt und von dem her ist noch alles offen.
3: Genau, wir sind sehr gespannt, wie das weitergeht. Jetzt eben sind sie da im zweiten Gang am Zusammengreifen und wir melden uns in einer Stunde wieder mit dem nächsten Update vom Bern-Jurassischen hier auf dem Wertberg.
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1: Braun statt Grün. Feuerverbot. Bitte Wasser sparen steht auf der Webseite der Gemeinde. Trockenheit, die beschäftigen alle. Wir brauchen Wasser, sagen auch Landwirtinnen und Fischer. Für Leute aus der Landwirtschaft ist die Situation mit der Hitze doppelt schwierig. Es gibt kein Wasser, das zum Beispiel Gewächs oder Mais beschüttet und das lässt wachsen. Und wenn nichts wächst, ja, dann gibt es auch kein Futter für Tiere. Die Bauern sind darum schon auf das Winterfutter oder auf Futterlieferungen angewiesen. Bei diesen Futterlieferungen kommt jetzt aber noch einmal ein Problem dazu. Das erklärt uns Jürg Iseli, Präsident des Berner Bauernverbands.
2: Wir haben Informationen bekommen, dass da betrügerische Hände rum sind, sprich sie bieten Futter an, sagen aber eine Vorauszahlung, dass man das könnte sichern könnte und schlussendlich ist dahinter eigentlich nur Betrug.
1: Das Geld ist fort, das Futter kommt nie an. Der Berner Bauernverband warnt seine Mitglieder unter anderem via Internet vor diesem Betrug.
2: Das hat man jetzt auf der Webseite da, damit unsere Bauern sensibilisiert werden können, Futter zu kaufen, nur allerhöchstens mit Barzahlung, aber zuerst das Futter auf den Betrieb liefern und nachher zahlen, weil sonst ist man dem ganzen Zeug ausgesetzt.
1: Neben der schon schwierigen Situation mit zu wenig Wasser müssen sich Landwirtinnen und Landwirte das aktuell auch noch mit Bescheissereien umschlagen. Ja, dass die Hitze, das heisse Wetter, Trockenheit, alles andere als gäbig ist, über das haben wir auf Neo1 schon ausführlich berichtet. 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

0: You get what you give, New Radicals. Die hat nicht eingeschaltet am Sonntagvormittag. Ein bisschen kühle Luft schnaufen. Für das müssen wir nicht unbedingt ins Berner Oberland, in die Berge. Das können wir auch hier im Emmental machen. Und zwar auf der Lüderenalb, oberhalb von Langnau. Etwas über 1140 Meter über Meer ist die Lüderenalb. Also sicher ein bisschen kühler als bei uns unter. Und es ist auch nicht nur angenehmer von den Temperaturen her. Es läuft auch noch ein bisschen etwas heute auf dem Hocker. Es ist Lüderenkilbi samt Schwingfest. Es ist eines der ältesten Feste in der Region. Und auch das Lüderenschwingen gehört zu den traditionellsten Schwingfesten im Emmental. Kilbi und Sport, die zwei Sachen gewichten gleichermaßen, erzählt der Stefan Lichti vom OK vom Schwingclub Langnau.
1: Also rein aus der sportlichen Sicht ist klar, ist das Schwingfest extrem wichtig. Und aber auf der anderen Seite natürlich auch Kilbi, die Leute, dass sie zufrieden sind, dass sie können zwirbeln können, dass sie können schwingen schauen, dass sie ins Predig kommen können, ins Predig kommen. Das ist eigentlich das Gesamtpaket, das für uns beides wichtig ist. Ja.
0: Beides ist wichtig und gleich hat der Stefan Lichti einen Favorit unter den Programmpunkten.
1: Ich persönlich freue mich schon auf die Schwingen am meisten, auch wenn das Teilnehmerfeld vielleicht nicht riesengross ist. Und vor allem auf den Samstag, auf den Nachwuchs, ist immer sehr spannend, die motivierten Gielen zu beobachten, wie sie im Schwingen sind. Ja.
0: Genau, die motivierten Schwinger waren eben auch schon gestern auf der Lüderenalb am Jungschwingertag, wo rund 100 Gielen in die Sagmau sind, wie da der Stefan Lichti erzählt. Und heute ist jetzt eben noch Lüderenkilbi.
1: Mit dem Aktivschwingfest und traditionellen Bergpredigt, die immer ist, am Elfi, plus ein grosses Zwirbel, das immer ist, so wirklich so wie früher, wie man früher eine Kilbi hatte.
0: Dann wirklich nach einem richtigen Käferfest, wo man wahrscheinlich nicht nur wegen der frischen Luft gut drauf ist.

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1: Einen schönen Sonntag. Das ist Elfi.
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3: Am Mikrofon ist Barbara Grimm. Die Marlene Reusser hat nach einer schwierigen Etappe bei Tour de France von der Frauen gestern zum Abschluss jetzt einen Podestplatz im Sinn. Nicht nur normale Bürger, besonders so Bundesräte, sind bis 1989 vom Bund überwacht worden. Und das Wetter, das bringt heute einen Mix aus Sonne und Wolken bei ziemlich warmen 32 Grad. Die Beine haben gestern einfach nicht mögen. Marlene Reusser hat gestern bei Tour de France von den Frauen zu kämpfen gehabt. Die Rennvelofahrerin aus Hindelbank ist bei der 8. Etappe als 12. ins Ziel gekommen. Der Etappensieg ist an die Niederländerin Demi Vollering, die damit das gelbe Trikot übernimmt. Gerade der Schluss der Etappe sei sehr schwierig gewesen, sagt Marlene Reusser gestern am Rennen.
4: Ich habe heute wirklich ungelogen die schlechteste Beine von meinem Leben gehabt. Ich habe schon vorher gemerkt, dass die heute sehr weh, sehr leer sind. Wahrscheinlich habe ich mich nicht so gut erholt von gestern. Eieiei. Und das Finale war sehr, sehr schwierig für mich. Ich bin sehr froh, dass ich das irgendwie halbwegs sicher und gut überstehen konnte. Ich habe ein bisschen Zeit gebüßt auf Elisa Longoburgini, aber immer noch fast 2 Minuten für auf den 4. Platz. Wenn nicht alles schief geht morgen und ich mich jetzt ein bisschen erholen kann, klappt es mit dem Tourpodium.
3: Im Moment ist Marlene Reusser in Gesamtwertung noch auf dem 3. Platz. Sie hat jetzt aber 1 Minute und 12 Sekunden Rückstand auf die führende Demi Vollering. Das grosse Ziel von Emmentalerin ist es jetzt, den 3. Platz heute bei der letzten Etappe zu verteidigen. Neue Recherchen von der Sonntagszeitung zeigen, Bundesrätinnen und Bundesräte sind vom Bund teilweise über Jahrzehnte überwacht und fischiert worden. Insgesamt hat die Bundespolizei zwischen 1930 und 1989 zu 39 Bundesrätinnen und Bundesräten Fischen angelegt. Damit ist fast jeder zweite Bundesrat in dieser Zeit überwacht worden. Als Lichthoi ist der Fischenskandal durch eine parlamentarische Untersuchungskommission, die den Rücktritt der damaligen Bundesrätin Elisabeth Kopp hat untersucht. Die Kommission hat dann rund 900'000 Fische aufgedeckt, wo mehr als 700'000 Personen und Organisationen in der Schweiz überwacht wurden. Betroffen sind, wie jetzt die Recherchen vor Sonntagszeitung zeigen, auch Regierungsmitglieder gewesen. Die Berghütte am Piz Bernina tut wegen der Hitze zu. Wegen der grossen Hitze sind die Zugangswege viel zu gefährlich geworden. Durch die Wärme sind unter anderem Gletscherspalten aufgegangen, sagt der Hüttenwart am italienischen Alpenverein. Die Schliessung trifft vor allem Bergsteigerinnen und Bergsteiger aus der Schweiz, weil fast alle Gäste von heute von Schweizer Seite herkommen. Die Hütte ist auf 3600 Meter, vor allem unterhalb von 3000 Meter sind die Bedingungen kritisch. Bergführer raten von Touren in diesem Gebiet ab. Und nochmal Sport. Das Mal shootet. Die Berner Young Boys spielen gestern in der Super League gegen Lausanne 2-2 unentschieden. Gleichzeitig melden sie, dass sie der Kenegales Kali Sen ins Team holen. Der Stürmer hat bei IBE bis 2030 unterschrieben. Er hat schon für Basel, GC und Lausanne gespielt und jetzt seit 2025 bei Middlesbrough in der englischen Meisterschaft. Und im zweiten Spiel von gestern in der Super League gewinnt Servette gegen GC mit 2-1.
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1: Viel Sonne haben wir heute, aber auch immer wieder eine Wolke, die vorbeizieht. Am Vormittag sind es eher feine Wolken. Auf den Nachmittag werden die aber dann immer wie dichter über den Bergen. Da gibt es schnell mal Quellwolken und da kann es schon am Nachmittag mal ein Gewitter geben. Am Abend und in der Nacht auf morgen kann es auch unten regnen oder gewittern. Vorher wird es aber noch mal heiss. Es gibt bis zu 32 Grad am Nachmittag. Es kann aber dazu auch recht luften am Nachmittag. Von Westen her könnte also dann gleich wieder ein bisschen Abkühlung in dem Sinn geben, dass es sich ein bisschen um die Beine küdert. Morgen gibt es dann wieder viel Sonne, über 30 Grad am Nachmittag. Es hat aber morgen auch wieder Wolken rum und es kann nass werden. Entweder morgen früh kurz oder dann im Verlauf des Nachmittags. Da kann es auch wieder gewittern. Es muss aber lang nicht überall kommen.
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1: Eine Meldung habe ich euch von der Autobahn A1 Bern Richtung Zürich. Da stockt es zwischen Önsigen und Herkingen. Gute Fahrt euch.
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1: Ich hoffe, ihr habt einen guten Sonntag, einen gemütlichen Sonntag mit ganz viel Zeit für euren Kaffee zu geniessen oder etwas Feines zu kochen. Ganz ohne Stress, ganz ohne irgendetwas, das piepset. Irgendein Telefon, das läutet. Einfach nur dir und das, was ihr macht. Das Gepiepsen kommt jetzt aus dem Radio. Kim Wilde ist das auf Neo 1. Ich bin Diana Weiss, wünsche euch einen schönen Sonntag. Jetzt schalten wir den raus. Art Schwingfest, Bern Jurassisches. Ist ein Tag gesagt, die nächste Live-Schaltung am 4. Abend.

0: Out of the Dark heisst er hier, kommt von Klack Klack. Es ist 11:15 Uhr und heute, immer im 11:15 Uhr, da hört ihr bei uns, was beim Schwingen so läuft.
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0: Für uns live vor Ort der Bruno Stucki und der Janik Lanzi haben natürlich den Emmentaler Schwinger für uns im Blick. Aber können uns auch immer sagen, was im Moment gerade läuft. Janik, was passiert bei euch?
3: Genau, im Moment ist Mittelland und Oberland Trumpf. Ledermann Michael gegen Scherz Fabian, die zweitletzte Spitzenpaarung vom zweiten Gang. Und ja, Favoritenrolle ist, glaube ich, hier relativ klar, kann man sagen, Bruno.
4: Ja, und gleich ist es jetzt gerade der Scherz Fabio gewesen, der versucht hat, den Ledermann Michael auf den Rücken zu legen. Sie sind anderthalb Minuten dran. Es geht also noch einen Moment, wo wir hoffen, dass es natürlich eine Entscheidung gibt.
3: Genau, Entscheidungen hat es die eine oder andere gegeben, wo das es keine gegeben ist. Wenn wir gerade von vorne anfangen, Burgers gielen, die haben Mühe gehabt, in das Fest reinzukommen, haben beide gestellt im zweiten Gang.
4: Genau, nachdem sie ja beide zusammen den ersten Gang verloren haben, haben sie jetzt den zweiten noch gestellt. Also für sie haben sie jetzt aufholen und die nächsten vier Gegner können nehmen, wenn sie mit dem Kranz haben wollen. Die
3: Reaktion ist gekommen, Gerberkriegel, Emmental. Er hat im Anschwingen gegen Studemann Fabian relativ zügig verloren. Jetzt ist aber eben die Reaktion gekommen gegen Lauper Tobias aus dem Mittelland.
4: Ja, er konnte nach 10 Sekunden am Boden können auf den Rücken legen. Es war also eine kurze Sache gewesen. Genau gleich wie der Zoll Lars konnte gewinnen gegen Gaber Karim, einem Oberländer. Genau, und hat auch dort hier den Boden gut gemacht.
3: Genau, und er auch Oberaargau, der natürlich für uns auch spannend ist. Jumi Lukas, der Eidgenosse aus dem Oberaargau, und er hat eine Reaktion gezeigt.
4: Ja, er hat den Steffen Valentin Verkoppungen gehabt und konnte gewinnen gegen Steffen.
3: Genau, und dann eben sind wir so ein bisschen, gehen wir schon ein bisschen gegen das Ende dieser Spitzenpaarungen zu. Zimmermann, Nicola, Trittibach-Silvan, hast du gesagt, das sei eine super Paarung. Warum hast du die im Vorfeld als super eingeschuft?
4: Ja, es sind zwei KK, es sind zwei, die gute kantonale Kanzschwinger, die eigentlich immer vorne mitschwingen. Und haben mir wirklich eine schöne Paarung gedacht. Die zwei haben dann leider gestellt. Guten Gang gedacht, sie aber auch nicht belohnt worden, haben nur 8,75 bekommen. Aber mir hat es eigentlich nicht das Neunig gegeben.
3: Ja. Weitergestellt hat es gegeben zwischen Binkeli Dominik und dem Schöner Adrian. Und eben jetzt im Tue ist Ledermann Michael Scherz Fabian, der Eidgenosse, der Ledermann, der dort natürlich im Fokus ist. Wir gehen noch schnell zu den anderen Eidgenossen, die nicht auf dem Fernsehplatz in dem Sinn geschwungen haben. Roth Philipp hat hier eine Reaktion gezeigt. Er hat den Oberaargau und den Zürcher Remo auf den Rücken gemacht.
4: Ja, es ist natürlich, natürlich eine lösbare Aufgabe, die er dort gezeigt hat. Man weiss, dass er ein bisschen Mühe hat, er den ersten gestellt gehabt, aber jetzt hätte er aufholen können.
3: Auch gestellt der erste hat der Schwander Severin. Er hat auch reagieren, hat der Kupferschmied Lars aus dem Oberland mögen. Für ihn, glaube ich, jetzt im Hinblick auf das, was in einem Monat ist, der Kupfer geschwingt. Er muss auch schon noch etwas zeigen, jetzt heute, der Schwander Severin.
4: Ich denke, es können 16 Berner können gehen, an den Kirchberg schwingen. Und wir haben keine Ahnung, aber sicher über 20 Eidgenossen. Von dem her müssen die Eidgenossen sind nicht ganz sicher qualifiziert. Ich möchte ihm es natürlich gönnen, wenn er es schaffen würde. Aber er muss sicher heute noch ein gutes Resultat zeigen.
3: Wer im zweiten Gang auch noch nicht konnte, auf die Tour kommen, ist der Schenkpädel, der Emmentaler. Er hat gegen Bühler Dario gestellt, also nach der Startniederlage auch er ein bisschen zurückgebungen.
4: Ja, im Schenkpädel wissen wir, entweder ist er Top oder Flop. Jetzt heute ist er ein bisschen auf der Flop-Seite, aber drücke ihm die Däume, dass er noch das Blatt wenden kann.
3: Genau, und er ist noch ein weiterer Eidgenoss, der auch noch ein bisschen im Knorz ist, Gobeli Patrick, der gegen Emmentaler Gaui Silvan gestellt hat. Und ja, gehen wir noch schnell auf die Paarung ein. Jetzt ist der Applaus da. Jetzt ist es tatsächlich ein Resultat. Der Ledermann Michael hat jetzt hier auch noch triumphieren können und den zweiten Gang gewinnen. Damit ist jetzt noch eine Rechnung, die offen ist. Eben so Fabian, Emmentaler gegen Mittelländer Studemann Fabian. Hast du das Gefühl, hast du da mal ein länger im Einsatz als noch im ersten Gang?
4: Ja, ich bin gespannt. Wir kennen den eben so Fabian, richtig guten Verteidigungskünstler, der schon eine Vicky Joel gestellt hat. Wird sicher nicht einfache Aufgabe für den Studemann Fabu, aber so wie ich ihn kenne, weiss er schon, was er dort machen will. Und ich glaube, er hat es schon im Kopf.
3: Sehr gut, ja, wir sind gespannt, was da rauskommt. Wir werden euch dort sicher die letzte Spitzenpaarung von dem zweiten Gang und alles andere, was er in der Zwischenzeit gegangen ist, vom dritten Gang noch aufdatieren in einer Stunde bei der nächsten Einschaltung. Ich gebe unterdessen zurück auf Langnau.
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0: Das ist einer der ältesten, die ihr gehört, hier bei uns auf Neo 1. Kommt aus dem Jahr 1957. «I'm Walking» vom Fats Domino. 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
0: Alle Woche sind wir in einem anderen Dorf unterwegs. Letzte Woche haben wir noch einen solothurnisch angehauchten Dialekt von Zielibach gehört. Gestern haben die Leute dafür richtig breit geredet. Sarina Welti war in der Gemeinde Schangnau unterwegs, ist dort an Stammtisch zugehockt und hat zwei Ur-Schangnauer getroffen.
2: Ich bin hier geboren und jetzt 57 Jahre Schangnauer.
3: Ich bin 70 Jahre Schangnauer.
0: Was macht Schangnau aus? Oder was gefällt euch im Schangnau so gut, dass ihr immer noch hier seid?
2: Die Gegend. Der Ort.
3: Vogant.
2: Einfach vogant. Ja. Einfach. Ja, das ist mir einfach daheim. Was ihm gefällt. Ja. Ich wollte es nie fort, zum Beispiel, mir hat es einfach hier gefallen.
0: Eine Schangnauer, immer Schangnauer. Es gäbe schon Paare, die sich überlegen, fortzuzügeln, heisst zum Stammtisch. Aber es gäbe eben gegen ein Problem.
3: Wir müssten sie den Hogant mitnehmen, weil das geht einfach auch nicht gut.
0: Ja, der Hogant, wenn du mit dem vor der Haustür aufwachst, ist der fehle etwas, wenn du auf das Mal nicht mehr hast.
2: Es gibt Leute, die Schangnauer und fortzuzügeln sind. Und wenn du zu denen zu Besuch gehst, haben sie irgendeinem Ort ein Bild. Oder ich habe sogar Kochikombinationen gesehen, wo der Hogant drauf ist. Die haben lange Zeit.
0: Was es genau ist, die Beziehung von der Schangnauer zu ihrem Berg, dem Hogant, das wollten wir noch etwas genauer wissen. Das ganze Gespräch mit der Schangnauer, was da am Stammtisch am häufigsten beschäftigt und was ihn eigentlich der Treffpunkt im Leuen bedeutet. Ihr könnt alles nachhören auf neo1.ch unter Region im Fokus. Und vielleicht ist das nächste Dorf, das wir dürfen lernen kennen. Heute Mittag lösen wir die nächste Gemeinde aus, wo wir dann nächste Woche hergehen. Einfach auf Instagram oder auf Facebook bei uns vorbeischauen, wenn ihr es direkt wissen wollt. Und sonst vernehmt ihr Sasa sicher auch hier im Radio. Weil wir sind ja wieder auf eure Tipps angewiesen. Wenn wir euer Dorf lösen, dann unbedingt schreiben, mit wem das wir reden sollen und wo wir unbedingt her müssen.
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0: richtig gemütlich durch den Sonntagvormittag mit der Dido.
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0: Ja klar, ein schnelles, schnittiges Velo hilft, aber noch wichtiger sind für die VelorennfahrerInnen die Beine. Die müssen so richtig mögen, für die langen Rennen zu fahren. Aber genau die Beine waren gestern bei der Tour de France von den Frauen das Problem gewesen, von der Marlene Reusser, Barbara Grimm.
2: Ja, allerdings, die Marlene Reusser hat gestern bei der Tour de France von den Frauen zu kämpfen gehabt. Rennvelofahrer aus Hindelbank ist bei 8. Etappe als 12. ins Ziel gekommen. Gerade der Schluss der Etappe sei sehr, sehr schwierig gewesen, sagt Marlene Reusser am Rennen.
3: Ich habe heute wirklich ungelogen die schlechtesten Beine von meinem Leben gehabt. Ich habe schon vorher gemerkt, dass die heute sehr wehtun, sehr leer sind. Wahrscheinlich kann ich mich nicht so gut erholt von gestern. Eieiei. Und das Finale war sehr, sehr schwierig für mich. Ich bin sehr froh, dass ich das irgendwie halbwegs sicher und gut überstehen konnte.
2: Der Etappensieg gestern ist ja die Niederländerin Demi Vollering, die damit das gelbe Trikot übernimmt. Im Moment ist Marlene Reusser in der Gesamtwertung noch auf dem 3. Platz. Sie hat jetzt aber 1 Minute und 12 Sekunden Rückstand auf die führende Vollering. Das aufzuholen ist nur schwer möglich. Das grosse Ziel von Emmentalerin ist es darum, jetzt den 3. Platz heute bei der letzten Etappe zu verteidigen.
0: Wir wechseln von Strasse auf den Rasen zum Shooten. Berner Young Boys spielen gestern in der Super League gegen Lausanne-Spoch 2-2 unentschieden. IB ist eigentlich deutlich stärker im Match gestartet und hat zur Pause auswärts mit 1-0 geführt. Sie haben dann aber in der zweiten Halbzeit ab der 58. Minute in Unterzahl gespielt. Das, weil der Edimilson Fernandes der Karim So von Lausanne voll mit der offenen Sohle am Oberschenkel getroffen. Der Schiri hätte rot gegeben. Der Cedric Zesiger hätte für die Berner noch das 2-0 geschossen, bevor Lausanne zum 2-2 aufgeholt hat.
2: Gleichzeitig meldet IB gestern, dass sie der Senegalese Kali Sen ins Team holen. Der Stürmer hat bei IB bis 2030 unterschrieben. Er hat auch schon für Basel, GC und Lausanne gespielt. Und jetzt ist er seit 2025 bei Middlesbrough in der englischen Meisterschaft gewesen. Und im zweiten Spiel von gestern in der Super League gewinnt Servette gegen GC mit 2-1.
0: Dann gehen wir zum Leichtathletik. Bei der U20 WM zu Eugene in den USA hat das Schweizer Frauenquartett in den Vorläufen überzeugt. Die Kilbergerin Xenia Buri hat sich zusammen mit der Mara Schwitter, der Mila Donazzi und der Joy Umekbolu für ein Finale über 4x100 Meter qualifiziert. Sie haben von den 25 Teams in den Vorläufen die 5. beste Zeit gehabt. Der Finale über 4x100 Meter ist dann in Nacht auf morgen.
2: Über 100 Meter Hürde hat die Schweizerin Jill Sanchez nur knapp die Bronzemedaille verpasst. Sie wird im Finale mit 13:03 Vierte. Und im Finale über 200 Meter läuft der Emil Mumenthaler auf den 7. Platz.
0: Und dann noch ab in Wald zum Orientierungslauf OL. Simona Ebersold gewinnt im tschechischen Visi Brod auch das OL-Weltcup-Rennen über die Mitteldistanz. Die Seeländerin war 2 Minuten schneller als die zweitplatzierte Französin Cécile Ganatry. Im Weltcup baut Simona Ebersold ihren Vorsprung damit auf 114 Punkte aus.
2: Und dann haben wir zum Schluss noch eine Meldung vom Tennis. Die Favoritin ist Stoss beim WTA 1000-Turnier in Toronto. Scheitert Darina Sabalenka im Achtelfinale. Die Welt Nummer 1 verliert gegen die Russin Jekaterina Alexandrova mit 6-7, 6-4 und 4-6. Nebst der Sabalenka ist auch die US-Amerikanerin Jessica Pegula. Sie ist die Nummer 3 vor der Welt schon rausgefallen. Sie verliert gegen Diana Schneider aus Russland mit 3-6 und 3-6.
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2: Guten Sonntagmittag wünschen wir euch. Jetzt ist gut 12 Uhr. Darum einen guten, wenn es etwas gibt bei euch.
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4: Heute mit der Barbara Grimm. Die Polizei stoppt in Biberist drei Jugendliche mit einem gestohlenen Auto. Die Street Parade ist gestern friedlich verlaufen, die Hitze hat aber die Sanität gefordert. Und das Wetter, heute wird es wieder heiss mit bis 32 Grad. Dazu haben wir einen Mix aus Sonne und Wolken und am Nachmittag kautet so. Die Kantonspolizei Solothurn hat gestern Nachmittag in Biberist drei Jugendliche mit einem gestohlenen Auto verwischt. Kurz nach den zwei hat die Polizei einen orangen Renault gesehen, der im Fahndungssystem als gestohlen ausgeschrieben war. Das Auto war auf der Autobahn A2 vom Bauchentunnel in Richtung Egerking unterwegs gewesen. Die Polizei ist dann mit mehreren Patrouillen auf und nach, zuerst auf die A1 Richtung Solothurn und dann via Zuchwil auf Biberist. Erst dort haben sie das Auto mit einem Nagelbank stoppen, heisst heute ihre Mitteilung. Dabei sind auch ein Polizeiauto zu Schaden gekommen. Die drei Insassen, ein 15-jähriger Schweizer, ein 16-jähriger Rumän und ein 17-jähriger Spanier, sind jetzt für weitere Ermittlungen vorläufig festgenommen worden, meldet die Polizei. 900'000 Leute sind gestern in Zürich an Street Parade um die Seebecken getanzt. Die Veranstalter und die Stadtpolizei Zürich ziehen positive Bilanz vor der 33. Street Parade. Aber die hohen Temperaturen haben die Sanität gefordert. Insgesamt rund 900 Personen haben wegen Kreislaufproblemen, aber auch wegen Schnitt- und Schürfwunden, Alkoholkonsum oder Insektenstichen müssen behandelt werden. 30 Personen haben auch ins Spital müssen. Die Stadtpolizei hat insgesamt 30 Personen festgenommen, das wegen Diebstahl, Drogenhandel oder Körperverletzung. Ins Ausland. Serbien und die Ukraine planen ein Freihandelsabkommen. Bis Ende Jahr wollen sie ihre wirtschaftlichen Beziehungen ausbauen. Darauf haben sich die beiden Präsidenten Alexander Vucic und Volodymyr Zelensky geeinigt. Zudem unterstütze Serbien die territoriale Integrität der Ukraine, sagt der Vucic am Treffen. Er hat es aber vermieden, Sanktionen gegen Russland zu versprechen. Russland ist ein langjähriger Verbündeter von Serbien. Es war der erste Staatsbesuch von Zelensky in Serbien gewesen, seit seinem Amtsantritt 2019. Die Behörden der westkanadischen Provinz British Columbia haben gestern den Notstand ausgerufen. Der Grund sind Waldbrände, die nicht mehr unter Kontrolle sind. Tausende Menschen mussten ihre Häuser verlassen, weil sich das Feuer in der Nacht auf gestern so schnell ausbreitet hat. Besonders betroffen ist die Wein- und Obstbauregion am Okanagensee. Insgesamt sind rund 1'500 Feuerwehrleute im Einsatz. Es sind mehr als 100 Brände zu löschen.
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5: Viel Sonne und hier und da ein paar Wolken. Jetzt aber Mittag sind es noch so feine Wolkenfelder, die vorbeiziehen. Am Nachmittag werden die Wolken aber dann wieder dichter, geht über den Bergen. Über den Bergen gibt es recht schnell grössere Quellwolken, wo es auch hier und da mal ein Gewitter geben kann. Und am Abend und der Nacht auf morgen kann es dann auch unterrein regnen und gewittern. Es muss aber lange nicht überall kommen. Es kann auch trocken bleiben, je nachdem. Und es wird dann noch mal heiss, bevor es kommt, regnen. Es gibt um die 32 Grad, aber dazu kann es am Nachmittag zum Teil auch recht stark luften. Es ist da der Westwind, der geht und zum Teil für Böen sorgt. Morgen da gibt es dann noch mal viel Sonne, über 30 gerade am Nachmittag. Es hat auch morgen Wolken rum, aber am morgen kann es heute nass werden, das allerdings weniger häufig als noch heute. Wenn es kommt, dann kommt es entweder am Morgen früh noch oder im Verlauf des Nachmittags zusammen mit dem Gewitter.
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5: Da ist vielleicht etwas los auf der Autobahn A1 von Bern Richtung Zürich. Da stauen es gut auf mehreren Abschnitten zwischen der Raststätte Deitingen Süd und Herkingen und dann nochmal stockenden Verkehr zwischen Önsingen und Herkingen. In der Gegenrichtung A1 Zürich Richtung Bern haben wir stockenden Verkehr zwischen Herkingen und Önsingen und dann haben wir noch die A2 Basel Richtung Luzern. Da stauen es zwischen Egerkingen und Herkingen, wenn ihr dort Richtung A1 Bern unterwegs seid. Eine gute Fahrt euch unterwegs.
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2: Die Barbara Grimm und ich, Diana Weiss, heute für euch im Studio. Wir wünschen einen zufriedenen Tag. So zufrieden wie das schöne Geklimper hier. The Gardener and the Trees sind das. Neben schönen Liedern gibt es bei uns auch noch ein Update vom Schwingen. Gegen den Viertel ab schalten wir auf den Wertberg an das Bern-Jurassische.

0: West Coast kommt von der Lana Del Rey. Es ist Zeit für den Mittag und für die Schwinger.
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0: Es ist gerade Mittagspause. Besucherinnen und Besucher können sich irgendetwas Feines holen. Aber zwei bleiben noch heute hocken an ihren Plätzen. Unsere Schwingexperten Bruno Stucki und Janik Klanz, sie bleiben noch für uns ein Update zu geben. Janik.
3: Genau, ja, das wollen wir heute machen. Und ich glaube, ich steige mit diesem Punkt ein, während wir am Anfang noch eine harzige Geschichte hatten mit jemandem. Diversen Gestellten hat es jetzt eine Haufen Entscheidungen gegeben in diesem dritten Gang, Bruno.
4: Ganz genau, wir hatten noch Angst gehabt, es wäre dann noch später als jetzt. Also sie haben vor etwa 5 Minuten haben sie aufgehört zu schwingen. Es ist etwas länger gegangen, aber dafür haben dann eben die Spitzenpaarung einen kurzen Prozess gemacht.
3: Genau, wir gehen auch heute in der Tür durch die Spitzenpaarungen. Wir fangen an, es war zwar noch nicht eine Spitzenpaarung, aber der Gerberkliegel, der war jetzt gleich ein bisschen im Strumpf zuletzt. Nach der Startniederlage gegen Studemann Fabian hat er reagieren und jetzt der zweite Zeitcode noch vor dem Mittag.
4: Ja, er hat den Klosen Sven gehabt und hat eigentlich souverän können lösen und hat den Gang eben gewonnen.
3: Weitergegangen ist es mit Berger Lorenz, Stucki, Simon. Jetzt sind wir bei der Spitzenpaarung, wo dort hat es eine Entscheidung gegeben, dass mal hat der Mittelländer triumphiert.
4: Ja, Berg Lorenz hat gegen Stucki Simon eine Szene machen und somit auch den Boden gut machen und aufgeschlossen an die Spitze.
3: Der Jumi Lukas hat auch ein Resultat gemacht. Er hat den Scherz Remo mögen, Berner Oberländer.
4: Ja, er hat einen Übersprung hat ihn verwünscht und er den Boden können fertig machen.
3: Gut, jetzt kommen wir zum Trio an der Spitze. Das können wir schon vorher wegschicken. Lettermann, Michael, Zolk, Lars und Studemann, Fabu. Alle drei haben gewonnen. Wie erlebst du sie jetzt bis jetzt an diesem Bern-Jurassischen?
4: Ja, sie zeigen jetzt das, was sie können. Also sie lassen nicht viel anbrennen. Klar, im ersten Gang haben sie natürlich eine Gleichwertung. Also sie waren in der Spitzenpaarung. Jetzt haben sie, der Lettermann Michael hat zwar keine leichte Aufgabe gehabt mit dem Turnerschwinger Vögele Luca, Verteidigungskünste, dort in einem Neutätsch können gewinnen. Der Zog Lars hat der Walter Reto in einem kurzen Fußstich im ersten Zug nehmen können. Also hat wirklich einen kurzen Prozess gemacht. Und der Studemann Fabu hat den Rot-Philipp gehabt, Schwergewicht aus dem Seeland. Hat sich am Anfang ein bisschen vermüht, bis er richtig herentischen konnte, weil der Rot-Philipp halt so gross ist. Und hat dann in einem inneren Hack in einer Note 10 gewinnen.
3: Jetzt muss ich vorher wegschicken, wo wir hier sind, hast du gesehen, Studemann, Lettermann, für die Top-Kandidaten für den Schlussgang. Jetzt ist Mittag und die zwei sind zuvorderst das Viertel-Trenzen. Der Studemann führt da mit einem Viertel-Vorsprung von Lettermann auf den Zug. Also ist eigentlich keine Überraschung, was wir da sehen.
4: Ja, eigentlich nicht. Die einzige Überraschung davor ist nicht der Berger Nils. Der Erstsieger hat zwei gewonnen und einen gestellt. Karer hat die zwei, die er genommen hat, nicht Kranzer gesehen. Er selber ist auch noch ein Nicht-Kranzer. Das ist jetzt so eine Überraschung, aber sonst die anderen sind mir so ein bisschen geahnt, dass die Rangliste etwa so wird aussehen.
3: Was wir auch noch machen, schnell die Eidgenossen, die nicht auf dem Spitzen, also auf dem Fernsehplatz waren, aufdatieren. Burger Etienne hat sein erstes Sieg gekommen holen. Er hat den Rückgang gewonnen gegen Wittmer Christian. Weiter hat der Gobeli Patrick gewonnen, das gegen Oberaargau und Neuschwander Levin. Und auch der Schenkpädel hat jetzt einen Sieg geholt. Der hat auch ja, der erste gewonnen heute.
4: Ja, er hat den Frankhauser Thomas gegeben. Er ist ein bisschen harzig in das Fest gestartet, nach dem ersten Niederlage, und er gestellt und jetzt endlich gewinnen können.
3: Und er ist noch ein weiterer Eidgenosse im Einsatz gewesen, der Schwander Severin. Er hat aber wieder nicht können gewinnen. Respektive, er hat den zweiten Jahr gewonnen, aber jetzt hat er wieder nicht einen Sieg können holen.
4: Genau, er hat mit einem Gestellten angefangen, hat gewonnen und jetzt eben noch eins gestellt. Aber eben hat er eben so als Fabian gehabt, natürlich ein Verteidigungskünstler, gar keine einfache Aufgabe. Und leider hat er die nicht können, oder aus unserer Sicht ist das gut, genau. Aber er muss natürlich schon noch ein bisschen aufdrehen.
3: Genau, und ein Update können wir auch noch geben. Es sind 10 Eidgenossen Start gegangen, mittlerweile sind es nur noch 9. Wir haben hier vorhin ein Update bekommen, der Burger Mathieu hat müssen aufgeben. Wir haben dann angefangen zu diskutieren, ja, was ist echt der? Du hast jetzt immer noch nichts angesehen, oder?
4: Ich habe ihn nichts angesehen. Er ist per Zufall noch kurz vor uns hier oben gesehen, auf der Pressetribüne. Man hat ihm nichts angesehen, aber man sieht natürlich nicht rein. Keine Ahnung, vielleicht werden wir später noch erfahren, was genau der Grund ist, warum er sie nicht aufgegeben hat. Im Moment können wir nicht mehr sagen.
3: Genau, und was wir können sagen, ist der Gerber-Kriegel, der hat auch nicht so, ist auch nicht so zu Weg, der hat mit der Hüfte gehabt. Der erzählt dann in einer Stunde im Mittagsinterview, wie es ihm gegangen ist an diesem Morgen. Und jetzt gehen wir zu euch in die Mittagspause da, schauen, was es zum Mittag gibt und geben zurück ins Emmental.
0: Ja, gut euch.
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0: Forever Not Yours kommt von Aha. Ganz guten Sonntagmittag.
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0: Viel blauer Himmel am Morgen, hier und da, aber schon ein paar Wochen. Was bringt der Sonntag sonst noch so? Fabian Umbricht vom Meteotest Bern.
2: Auch heute gibt es meistens sonnige und weitere heisse Tage im Neuseeland. Aber die Sonne hat doch ein bisschen Einschränkungen. Am Vormittag kannst du schon ein paar dünne, höhere Wolkenfelder rum haben. Die stören aber noch nicht gross. Am Nachmittag werden die Wolken doch dichter und es bauen sich auch grössere Quellwolken über den Bergen auf. In den Voralpen kann es im Laufe des Nachmittags schon dort das erste Gewitter geben. Weitere Regen

0: Gewiss und Gewitter muss man dann in der Nacht auf morgen und am Abend erwarten. Vorher steigen die Temperaturen noch einmal leicht an, die Höchstwerte um die 31 bis 32 Grad. Und dazu kann dann im Laufe des Nachmittags auch der Westwind böig auffrischen.
1: Und dann starten wir morgen in eine neue Woche. Für viele sogar ein besonderer Start. Die Schulferien gehen heute zu Ende. Und morgen ist der erste Schultag nach der Sommerferien. Was für Wetter gibt es zu diesem Start?
0: Morgen und am Dienstag geht es ein bisschen im gleichen Stil weiter. Es ist häufig sonnig und weiterhin recht heiß mit Höchstwert über 30 Grad. Aber es ist nicht ganz wochenlos. Ab jeden Tag hat es Wochenfelder rum und vor allem morgen Mandy kann es am Morgen früh oder im Laufe des Nachmittags auch wieder der eine oder andere gut schlagen oder ein Gewitter geben. Wahrscheinlich wird es auch hier nicht überall nass. Der Dienstag ist eher auf der trockenen Seite und noch trockener geht es im weiteren Lauf der Woche weiter. Ab Mittwoch bis Ende Woche haben wir dann nur noch ganz vereinzelt über den Bergen das Gewitter. Sonst bleibt es an den meisten trocken und die Temperaturen steigen von Tag zu Tag an. In den tiefen Lagen kann es dann gegen Ende Woche wieder bis zu 34 Grad geben.
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0: 80er-Jahr-Musik auf Neo 1, Somewhere in My Heart. Ideen haben viele. Leute wollen die Ideen aber dann wirklich auch umsetzen, dranbleiben, Geduld haben und daran glauben, gibt es ein bisschen weniger. Einer von denen ist aber der Jeremy Kunz von Bern. Er hat eine Idee gehabt, wie das er an Konzert Drumsticks vom Schlagzeuger könnte bekommen. Er bietet ihnen eine Holzkuh an.
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0: Während Tausende von Fans auf den Frontmann oder die Frontfrau von der Band schauen, hat der 41-jährige Jeremy Kunz nur Augen für einen Schlagzeuger. Eben, weil er am Schluss des Konzerts die Drumsticks haben wollte, im Tausch gegen einen Trauferholzkuh. Luke Kiesling hat mit dem Jeremy Kunz über sein spezielles Hobby geredet.
2: Seit 3 Jahren sammelt der Jeremy Drumsticks. Mittlerweile sind da 54 verschiedene zusammengekommen. Zu der Sammlung gehören die vom Schlagzeuger von Ed Sheeran, die von Lars Ulrich, einem Metallica-Schlagzeuger, oder die von Coldplay. Aber schon bevor das mit Sammeln losgegangen ist, hat der 41-Jährige schon immer gerne Konzerte besucht. Für ihn sind Konzerte viel mehr als nur eine Band hören.
3: Aber es ist miteinander. Ich glaube, es ist Live-Musik. Ich finde Live-Musik etwas wahnsinnig Schönes. Ich finde, Live-Musik kann man wie nicht ersetzen. Es ist, ja, so ein Konzert hat immer ganz eigenen Charme. Und dann natürlich auch nach Location. Ich glaube, jeder, der mal in Müllenhundsicken war, versteht, warum es dort nicht nur um Musik geht, sondern nur um die Location, wo man ist, um die Leute, die dort arbeiten, die wahnsinnig herzlich sind. Ja, und so ist es immer eine Kombination von ganz vielen Elementen, die ich wahnsinnig schön finde. Und darum sind Konzerte eh und je bei mir irgendwie gross im Programm innen.
2: Nächstes Jahr zum Beispiel geht Patent Ochsner auf Tour.
3: Da gehe ich selber an 14 Konzerte, das versteht bei mir im Umfeld niemand. Das kann ich glaube auch niemandem so wirklich erklären, warum sie das machen. Aber ich finde es immer wahnsinnig schön.
2: Darum hat der 41-jährige Jeremy Kunz bei so vielen Konzertbesuchen auch immer wieder schöne Erlebnisse. Eins ist ihm besonders fest geblieben.
3: Als der Schlagzeuger von Taylor Swift nach dem Konzert an die Barrikade runterkommt, 3 Drumsticks mitnimmt und sagt, schau mal, mit der habe ich diese Ära gespielt, mit dem habe ich diese Ära gespielt und mit dem habe ich diese Ära gespielt. Das ist absolut unvergesslich. Das wird für immer im Herz bleiben. Aber ich glaube, jeder Tauschmoment hat seinen eigenen speziellen Moment gehabt.
2: Aber auch die Leute drumherum machen das Ganze immer speziell.
3: Es gibt zum Beispiel einen Security-Mitarbeiter von Delta Security. Freddy heisst er, ist so ein älterer Herr, der aber eine absolute Legende ist in diesem Konzertkosmos. Und der unterstützt die Idee so dermaßen immer. Ja, so Leute bleiben definitiv hängen.
2: Und nach all diesen Konzerterlebnissen hat der Jeremy mir von seinen Top 3 Konzertbesuchen erzählt.
3: Imagine Dragons war eines der absolut legendärsten Konzerte, die ich jemals gesehen habe in Zürich. Red Hot Chili Peppers in London am Apple Music Festival, respektive iTunes Festival hat es damals mal noch geheissen. Habe ich auch wahnsinnig schön gefunden, in so einer kleinen Location, Roundhouse in London. Ja, und dann Patent Ochsner ist eigentlich jedes Konzert auf Platz 1.
2: Und darum kann man vielleicht ein bisschen mehr verstehen, wieso das 41-jährige Berner nächstes Jahr an so viele Patent Ochsner Konzerte geht.
0: Für Jeremy Kunz geht es bei den Konzerten also nicht nur um die Musik, sondern um all die Momente und die Menschen rundum. Falls nach Wunder nimmt, was der Berner nebst den Drumsticks sonst noch alles so hat bekommen von den MusikerInnen, der findet das Video, wo er uns seine Schätze zeigt. Auf neo1.ch oder auf Instagram oder Facebook.
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0: APT. Aufnehmen jetzt ist eins.
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2: Heute mit der Barbara Grimm. Die Polizei stoppt in Biberist drei Jugendliche mit einem gestohlenen Auto. Die Street Parade ist gestern friedlich verlaufen, die Hitze hat aber die Sanität gefordert. Und das Wetter, heute wird es wieder heiss mit bis 32 Grad. Dazu haben wir einen Mix aus Sonne und Wolken und am Nachmittag kuttet so. Die Kantonspolizei Solothurn hat gestern Nachmittag in Biberist drei Jugendliche mit einem gestohlenen Auto verwünscht. Kurz nach den zwei hat die Polizei einen orangen Renault gesehen, der im Fahndungssystem als gestohlen ausgeschrieben war. Das Auto war auf der Autobahn A2 vom Bauchentunnel in Richtung Egerking unterwegs. Die Polizei ist dann mit mehreren Patrouillen auf und nach, zuerst auf die A1 Richtung Solothurn und dann via Zuchwil auf Biberist. Erst dort haben sie das Auto mit einem Nagelbank stoppen, heisst heute ihre Mitteilung. Dabei sind auch das Polizeiauto zu Schaden gekommen. Die drei Insassen, eine 15-jährige Schweizerin, ein 16-jähriger Rumän und ein 17-jähriger Spanier, sind jetzt für weitere Ermittlungen vorläufig festgenommen worden, meldet die Polizei. 900'000 Leute sind gestern in Zürich an Street Parade um das Seebecken getanzt. Die Veranstalter und die Stadtpolizei Zürich ziehen positive Bilanz vor dieser 33. Street Parade. Aber die hohen Temperaturen haben die Sanität gefordert. Insgesamt rund 900 Personen haben wegen Kreislaufproblemen, aber auch wegen Schnitt- und Schürfwunden, Alkoholkonsum oder Insektenstichen müssen behandelt werden. 30 Personen haben auch ins Spital müssen. Die Stadtpolizei hat insgesamt 30 Personen festgenommen, das wegen Diebstahl, Drogenhandel oder Körperverletzung. Ins Ausland. Serbien und die Ukraine planen ein Freihandelsabkommen. Bis Ende Jahr wollen sie ihre wirtschaftlichen Beziehungen ausbauen. Darauf haben sich die beiden Präsidenten Alexander Vucic und Volodymyr Zelensky geeinigt. Zudem unterstütze Serbien die territoriale Integrität der Ukraine, sagt der Vucic am Treffen. Er hat es aber vermieden, Sanktionen gegen Russland zu versprechen. Russland ist ein langjähriger Verbündeter von Serbien. Es war der erste Staatsbesuch von Zelensky in Serbien gewesen, seit seinem Amtsantritt 2019. Die Behörden der westkanadischen Provinz British Columbia haben gestern den Notstand ausgerufen. Der Grund sind Waldbrände, die nicht mehr unter Kontrolle sind. Tausende Menschen mussten ihre Häuser verlassen, weil sich das Feuer in der Nacht auf gestern so schnell ausbreitet hat. Besonders betroffen ist die Wein- und Obstbauregion am Okanagansee. Insgesamt sind rund 1'500 Feuerwehrleute im Einsatz. Es sind mehr als 100 Brände zu löschen.
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3: Auch am Sonntagnachmittag gibt es viel Sonne. Es sind aber auch Wolken rum und die werden über den Bergen wie dichter. Es gibt Quellwolken und dann kann es in den Bergen auch schon am Nachmittag hier und da gewittern. Am Abend und in der Nacht auf morgen kann es auch unreichen tun. Regen und Gewitter sind möglich. Schon vorher kann es luften. Der Westwind geht heute am Nachmittag immer wieder recht zügig. Das allerdings bei heissen 32 Grad. Morgen und am Dienstag geht es dann ähnlich weiter. Es gibt wieder viel Sonne durch den Tag und um die 30 Grad am Nachmittag. Morgen kann es noch hier und da regnen, entweder gerade am Morgen früh oder dann wieder am Abend.
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3: Da beschäftigt im Moment die Autobahn A1 von Bern Richtung Zürich. Da stocken zu Stauen immer wieder auf mehreren Abschnitten zwischen den Raststätten Deitingen Süd und Herkingen. Dort hat er alles in allem gut 10 Minuten länger. Und dann stocken sie nochmal in die Richtung zwischen Önsingen und Herkingen. In Gegenrichtung A1 Zürich Richtung Bern, da haben wir Stau zwischen den Raststätten Gunzgenort und Önsingen. Die A2 Basel Richtung Luzern und da stocken sie zwischen Egerkingen und Herkingen, wenn ihr dort in Richtung A1 Bern unterwegs seid. Und dann gibt es noch eine Meldung aus dem Berner Oberland, A8 Spiez Richtung Interlaken. Da steht es zwischen Leissigen West und Leissigen Ost. Eine gute Fahrt.
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3: Schön, verbringt ihr euren Sonntag auch ein bisschen mit uns. Barbara Grimm und ich, Diana Weiss, sind mit euch unterwegs. Wir schauen, dass ihr auch am Wochenende informiert bleibt und ganz viel gute Musik könnt hören könnt, gibt es in der nächsten Stunde eine riesen Portion Musik für euch. Aber wir behalten euch sportlich auf dem Laufenden. Wir sind live dabei heute beim Bern-Jurassischen Schwingfest. Und wir haben hier einen Emmentaler Schwinger vor das Mikrofon bekommen, der Christian Gerber vom Schwingclub Siechen erzählt, wie es ihm da im ersten Teil am Vormittag von diesem Schwingfest ist gegangen. Obschon, dass er eben körperlich nicht ganz bei 100% ist. Was da los ist, wie es ihm läuft, das gehört ihr noch in der nächsten Halbstunde. Das hier ist Ava Max. 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
0: Der Bruno Stucki und der Janik Lanz sind für uns live vor Ort und haben für uns die Emmentaler und die Oberaargauer Schwinger im Blick. Nach den ersten drei Gängen hat der Janik Lanz der Christian Gerber vom Schwingclub Siechen vor das Mikrofon bekommen.
3: Christian Gerber, Mittagspause hier im Bärjurassischen auf dem Wertberg. Eine Niederlage, zwei gewonnen. Wie ist deine Bilanz persönlich sportlich gesehen bis dahin?
4: Ja, gegen Studemann ist natürlich etwas, was ich sage jetzt so dürfen verlieren. Haben wir vielleicht nicht gehofft, dass ich so schnell verlieren, aber dort in diesem Fußstich hat es mir eben in die Hüfte gezwickt. Hat er da so nicht können, irgendetwas machen und habe dann auch nicht gewusst, ob ich noch weiterschwingen soll. Habe jetzt weitergefahren, die nächsten zwei Gänge können gewinnen. Es war zwar ein relativ kleines Gemurks gewesen, aber beide relativ lange müssen schwingen. Aber ja, ich habe gewonnen und jetzt schauen wir, wie es am Nachmittag weitergeht.
3: Wie ist es dir gegangen, gesundheitlich jetzt bei den zwei Gängen, die du hast gewonnen hast, wo ein bisschen Murks war, wie du gesagt hast?
4: Ja, ich bin relativ unsicher beim Stehen. Ich bin noch nicht ganz sicher, was ich genau für Schwünge kann machen, soll machen, dass es mir nicht um einen Zwick drin gibt, dass ich auf das Mal in einen Konter reinlauere. Ich probiere dort auch einfach von Gang zu Gang in den Gang reinzukommen. Und dann vielleicht der Gegner in eine gewisse Sicherheit zu wiegen, dass ich dann könnte mit meiner Routine Schwünge auspacken, die ich vielleicht nicht kenne.
3: Jetzt ist es so, in einem Monat ist Kilchberg die Saison-Highlight. Inwiefern spielt das jetzt hier mit bei dir persönlich?
4: Das ist auch noch so schwierig zu sagen. Klar, wäre es so heimlich schön, an das Kilchberg zu gehen. Das wäre für mich das zweite Mal, wo ich könnte gehen. Ich hatte zwar eine relativ durchzogene Saison gehabt, auf der Rigi den Kranz machen mit einem super Schwingfest. Heute wird es sich dann zeigen, wenn ich den Kranz noch machen würde. Sehe ich es relativ gut aus, dass ich ausgewählt wurde. Für mich ist es allerdings eben wirklich so ein bisschen eine Zwischensaison, relativ spät anfangen konnte. Ich habe es ein bisschen vor dem Rigi-Schwingfest ein bisschen wie abgegeben hatte, dass ich mich überhaupt noch qualifizieren kann. Nach der Rigi ist die Euphorie um ein bisschen zurückgekommen. Und darum probiere ich jetzt natürlich noch mein Bestes zu geben.
3: Wir drücken die Daumen, merci vielmals, Rigi, alles Gute und vor allem auch gute Gesundheit.
4: Danke vielmals.
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1: Guten Nachmittag. Wir haben 2.
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3: Heute mit der Barbara Grimm. Die Polizei stoppt bei Biberist 3 Jugendliche mit einem gestohlenen Auto. Die Street Parade ist gestern friedlich verlaufen, die Hitze hat aber die Sanität gefordert. Und das Wetter, heute wird es wieder heiss mit bis 32 Grad. Dazu haben wir einen Mix aus Sonne und Wolken und am Nachmittag kautet so. Die Kantonspolizei Solothurn hat gestern Nachmittag zu Biberist 3 Jugendliche mit einem gestohlenen Auto verwischt. Kurz nach den 2 hat die Polizei einen orangen Renault gesehen, der im Fahndungssystem als gestohlen ausgeschrieben war. Das Auto war auf der Autobahn A2 vom Bauchentunnel in Richtung Egerking unterwegs. Die Polizei ist dann mit mehreren Patrouillen auf und nach, zuerst auf die A1 Richtung Solothurn und dann via Zuchwil auf Biberist. Erst dort haben sie das Auto mit einem Nagelbank stoppen, heisst heute ihre Mitteilung. Dabei sind auch das Polizeiauto zu Schaden gekommen. Die 3 Insassen, eine 15-jährige Schweizerin, ein 16-jähriger Rumän und ein 17-jähriger Spanier, sind jetzt für weitere Ermittlungen vorläufig festgenommen worden, meldet die Polizei. 900'000 Leute sind gestern in Zürich an Street Parade um das Seebecken getanzt. Die Veranstalter und die Stadtpolizei Zürich ziehen positive Bilanz vor dieser 33. Street Parade. Aber die hohen Temperaturen haben die Sanität gefordert. Insgesamt rund 900 Personen haben wegen Kreislaufproblemen, aber auch wegen Schnitt- und Schürfwunden, Alkoholkonsum oder Insektenstichen müssen behandelt werden. 30 Personen mussten auch ins Spital. Die Stadtpolizei hat insgesamt 30 Personen festgenommen, das wegen Diebstahl, Drogenhandel oder Körperverletzung. Ins Ausland. Serbien und die Ukraine planen ein Freihandelsabkommen. Bis Ende Jahr wollen sie ihre wirtschaftlichen Beziehungen ausbauen. Darauf haben sich die beiden Präsidenten Alexander Vucic und Volodymyr Zelensky geeinigt. Zudem unterstütze Serbien die territoriale Integrität der Ukraine, sagt der Vucic am Treffen. Er hat es aber vermieden, Sanktionen gegen Russland zu versprechen. Russland ist ein langjähriger Verbündeter von Serbien. Es war der erste Staatsbesuch von Zelensky in Serbien seit seinem Amtsantritt 2019. Die Behörden der westkanadischen Provinz British Columbia haben gestern den Notstand ausgerufen. Der Grund sind Waldbrände, die nicht mehr unter Kontrolle sind. Tausende Menschen mussten ihre Häuser verlassen, weil sich das Feuer in der Nacht auf gestern so schnell ausbreitet hat. Besonders betroffen ist die Wein- und Obstbauregion am Okanagansee. Insgesamt sind rund 1'500 Feuerwehrleute im Einsatz. Es sind mehr als 100 Brände zu löschen.
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1: Auch heute Nachmittag wird es wieder heiss. Es gibt bis zu 32 Grad. Aber wir haben auch Wolken am Himmel, wo die Sonne hier ein bisschen einschränken. Gerade über den Bergen hat es dichte Quellwolken. Es kann hier und da schon mal ein Gewitter geben. Auch unten gibt es irgendwie mehr Wolken. Und da kommt es dem Abend oder in der Nacht auf morgen hier und da regnen oder auch gewittern. Und dazu geht zum Teil auch eine recht starke Luft, der Westwind weiter. Und es gibt zum Teil so richtige Böen, wo wir merken den Nachmittag. Am Morgen gibt es viel Sonne und über 30 Grad am Nachmittag, hat aber am Morgen wieder Wolken um. Es kann heute nass werden, entweder morgen früh oder dann im Verlauf vom Nachmittag zusammen mit dem Gewitter. Oder die Dienstag geht es so weiter, viel Sonne, ein paar Wolken und um die 30 Grad am Nachmittag, dann bleibt es aber trocken.
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1: Die A1 beschäftigt von Bern Richtung Zürich, stauet zwischen den Raststätten Tätigen Süd und Herkingen. Und das geht immer wieder. Der hat also am gut 10 Minuten länger dort durch. Und dann stockt es nochmal von Bern Richtung Zürich zwischen Önsigen und Herkingen. Gegenrichtung A1 Zürich Richtung Bern, da stauet zwischen den Raststätten Gunzgen Nord und Önsigen. Und dann haben wir auch noch die A2 Basel Richtung Luzern, dort staut zwischen Egerkingen und Herkingen wieder Richtung A1 Bern unterwegs seid. Gutes Ankommen.
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1: Wer ist am Mittag wie zurückgekommen am Bernjurassischen Schwingfest zu Wertberg? Das hören wir gerade nach drei Songs. Da schalten wir live zu unseren Schwingexperten und hören, was im vierten Gang bis jetzt alles ist passiert. Ich bin Jana Weiss. Hallo zusammen und schönes Wochenende.

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0: Got Touch auf Neo 1 mit Mysteria. Seit ein bisschen mehr als einer Stunde wird schon wieder geschwungen auf dem Wertberg im Berner Jura. Zeit, dass wir hören, wer da nach der Mittagspause was können.
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0: Für uns live vor Ort sind unsere beiden Schwingexperten, der Bruno Stucki und der Janik Lanz. Janik, wer hat Nase vorne nach dem vierten Gang?
3: Ja, das Bild ist eigentlich unverändert, wenn wir hier auf die Rangliste schauen. Studemann, Ledermann, Zolk. Das Einzige, was geändert hat, ist, dass der Zolk ein Viertel hat verloren auf den Ledermann. Die waren vorher noch im Gleichschritt unterwegs gewesen. Aber ja, es sind immer noch die drei an der Spitze. Bruno, das überrascht jetzt in dem Sinn noch nicht. Die haben so weitergefahren nach dem Mittag,
4: wie sie angefangen haben. Genau, die drei haben jetzt vier gewonnene Gänge. Und ja, jetzt sind wir gespannt auf die Einteilung vom fünften Gang, wo der Titel kann sich natürlich so ein bisschen die Weiz von Freude trennen. Ich bin sehr gespannt, wie sie die einteilen.
3: Gehen wir doch noch schnell auf den vierten Gang ein. Geht Bari, Gledermann, Michael, Jumi, Lukas, die hat ja eigentlich so einiges versprochen, zwei Eidgenossen, die da zusammengegriffen haben.
4: Ja, nach einer Minute 45 hat der Ledermann Michael mit einem Kurz gewinnen gegen Jumi Lukas und hat die Note 10 machen.
3: Genau, Berger Lorenz gegen Zoll Klar, so, das ist eigentlich eine sehr interessante Paarung.
4: Ja, eine sehr gute Paarung gewesen und der Zoll Klar hat Berger Lorenz am Boden nach einem Kurz nehmen.
3: Und dann ist der Studemann Fabian, wo der Bär Peter, der Berner Oberländer, hat bekommen. Der ist auch relativ klar gewesen, oder?
4: Ja, es war im zweiten Zusammengreifen, wo der Studemann Fabu im Kurz, in einem mächtigen Kurz, gewinnen konnte.
3: Genau, dann gehen wir noch so die anderen Paarungen durch mit Eidgenossenbeteiligung. Der Gerbenkrieg hat doch so aufgehört, oder angefangen wieder, wie er hat aufgehört vor dem Mittag.
4: Ja, der Gerbenkrieg hat Anne Dominika und die hergestellt.
3: Genau, der hat er mögen. Wer auch gewonnen hat, ist der Gobeli Patrick. Auch er hat sich jetzt ein bisschen in das Fest eingebissen. Er hat der Jost Markus, der Emmitaler, mögen. Burger Etienne, der hat der Hadon Christian, ebenfalls Emmitaler, auf den Rücken gemacht. Auch er hat gewonnen. Wer nicht hat gewonnen, wer immer noch ein bisschen im Harz ist, ist der Schenkpedo.
4: Ja, der Schenkpedo hat ja mit einem Verlorenen, einem Gestellten, einem Gewonnenen in das Fest gestartet und jetzt den vierten Gang wieder gestellt gegen Alan Florian.
3: Genau, und er ist Ebersold Fabian, Gaber Karim, die haben auch gestellt, die zwei. Und Galli Silvan, Drittibach Silvan, das ist schon noch so eine Paarung, die man rausstreichen kann, glaube ich, oder Bruno?
4: Ja, die zwei Silvan haben gegeneinander müssen schwingen. Und leider ist es dann auf einen Gestellten rausgegangen. Aber sie haben sich gegenseitig halt gut eliminiert. Genau,
3: jetzt, was jetzt noch so spannend ist, Vormittag haben wir recht angenehme Temperaturen gehabt, schönes Wetter einigermaßen, also schon ein bisschen bewölkt, aber schön. Und jetzt hat es gekehrt, jetzt regnet es. Was kann das vielleicht auf das Fest für eine Auswirkung haben?
4: Ja, es hat es gerade extrem kalt gemacht, hat wirklich gekühlt. Eben die Luft, die hier oben auf 1200 Meter extrem geht. Hey, ich glaube nicht, dass es Einfluss hat auf das Fest. Ich glaube eher, dass vielleicht die jetzt gerade am Schwingen sind, ein bisschen vielleicht Gas geben, dass sie noch im Trocknigen wieder in die Garderobe können. Nein, ich denke nicht, dass das einen grossen Einfluss wird haben. Ich hoffe, dass es keine Unfälle wird geben, weil es sich wirklich gerade ein bisschen temperaturmässig gekühlt hat.
3: Und jetzt die drei Spitzen, was erwartest du jetzt da im fünften Gang von Einteilung her? Was sind da die Überlegungen, die man sich vielleicht auch macht, eben wenn man die Rangliste anschaut, die drei, die da vorne weg sind?
4: Ja, wir haben natürlich eben zwei Mittelländer und Emmitaler. Jetzt bin ich gespannt, wie sie dort tun. Dann kommen mit dem Nägeli und dem Bühler Daniel kommen zwei Berner Oberländer, Schöner David auch noch Oberländer. Dann kommen wieder zwei Emmitaler mit dem Steffen und Ebersold. Ja, ich glaube, die können dort hier gut mischen. Bin jetzt gespannt, ob sie der Studemann einen Zoll Glas geben oder wie sie es machen, aber ja, wir werden es sehen.
3: Ja, wir zwei haben eine Lösung noch nicht. Wir sind gespannt, was sie im Einteilungsbüro für eine Lösung finden. Wir werden es demnächst herausfinden und dann ihre Stunde wieder auf den neuesten Stand bringen, was da gegangen ist im Bernjurassischen auf dem Wertberg oben. Bis dann geben wir zurück ins Emmental.
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0: Bei uns gibt es nochmal Musik am Bitz. Bis um 3 ein Song nach dem anderen. Für euch, gebig Sonntinami.

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1: Guten Sonntagnachmittag, es ist 3.
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3: Am Mikrofon ist Barbara Grimm. Ein Mann hat gestern in Bern Passanten, die Polizei und einen Bus angegriffen. Die Bundesrätin Baum-Schneider fordert einen besseren Schutz vor Missbrauch mit K.O.-Tropfen. Und das Wetter, das bringt heute Nachmittag viel Wolken, zwischen ein bisschen Sonne, viel Wind und rund 32 Grad. Auf der Neubrückstrasse in Bern hat ein Mann gestern am Morgen Passanten attackiert. Ein Mann und eine Frau sind zuerst beim Henkerbründli aneinander geraten, zuerst verbal und später auch handgreiflich, wie die Polizei meldet. Als die Polizei vor Ort ist eingetroffen, sind die beiden Personen schon nicht mehr dort gewesen. Ein bisschen später hat die Polizei aber auf der Neubrückstrasse einen Mann bemerkt, der auf die Beschreibung passt. Der Mann hat Glasflaschen und Steine gegen Passanten, gegen die Polizei und gegen einen Linienbus geschossen. Weil sich der Mann gewehrt hat, als die Polizei anhalten wollte, hat die Polizei mit Gummigeschoss geschossen. Der Mann ist dann nochmal geflüchtet. Bei Schützenmatt hat die Polizei ihn dann festnehmen, heisst es in ihrer Mitteilung. Gestern am Vormittag ist ein E-Bike-Fahrer zu Lohnen bei Gstaad aus noch ungeklärten Gründen vom Weg abgekommen und in eine Rinne gefallen. Der Mann hat sich dabei schwer verletzt, er hat mit dem Helikopter ins Spital müssen. Sein Zustand sei kritisch, wie die Polizei meldet. Wieso der Unfall passiert ist, ist noch nicht klar. Der Mann war mit ein paar anderen Leuten zusammen auf einer Biketour unterwegs, wo er dann umgefallen ist. Bundesrätin Elisabeth Baum-Schneider fordert einen besseren Schutz vor sexueller Gewalt durch K.O.-Tropfen. Prävention und Information müssen verbessert werden, sagt die Gesundheitsministerin im Sonntagsblick. In der Öffentlichkeit sei bis jetzt zu wenig bekannt gewesen, dass auch gerade daheim Fälle passieren können, wo jemand mit K.O.-Tropfen betäubt und sexuell missbraucht wird. Zwar sei es per Gesetz verboten, einer Person Substanzen zu geben, für sie fügsam zu machen, aber da gäbe es noch Verbesserungspotenzial, so die Baum-Schneider. Die Bundesrätin sagt das im Zusammenhang mit einem neuen Fall, der ist publik geworden. Ein Mann aus dem Kanton Aargau hat mehrere Frauen betäubt und sexuell missbraucht. Daten hat er auch gefilmt. Und noch ins Ausland. Tumult im Parlament von Kosovo. Eine Politikerin von Opposition war genervt, weil der kosovarische Regierungschef Albin Kurti die Eröffnungssitzung des Parlaments ein weiteres Mal verschoben hat. Sie hat ihm darum den Eier angeschossen, wie lokale Medien berichten. Der Kurti hat für mehr Zeit für Koalitionsverhandlungen gefragt. Die politische Situation im Kosovo ist schwierig. Nach 3 Wahlen innerhalb anderthalb Jahren hat am Kurti seine Partei keine absolute Mehrheit mehr. Er sucht darum Partner, für wenigstens das Parlamentspräsidium zu besetzen. Nur so kann das Parlament dann wieder arbeiten.
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1: Nach einem sonnigen Start in den Tag hat es jetzt den meisten Orten im Neu-Eisland zugetan. Viel Wolken rum und gerade über den Bergen kann es schon hier und da ein Schütti Regen oder ein Gewitter geben. Unterein kann es dem späteren Nachmittag oder am Abend immer wieder mal gewittern. Dazu merken wir auch schon jetzt häufig den Westwind, der geht. Zum Teil gibt es da richtige Böen, also wenn es nach fortkutet, ja, Westwind wäre schuld, könnt dort jammern oder Beschwerden oder was auch immer. Das Ganze immer noch, aber bei sehr warmen Temperaturen, immer noch um die 30 Grad. Und erst der Regen bringt dann auch wirklich Abkühlung. Morgen da gibt es dann nochmal einen heissen Tag, um die 30 Grad am Nachmittag. Morgen gibt es zum Teil in den frühen Morgenstunden nochmal eine Schütte Regen. Dann wird es dann trocken, aber am Abend kann es auch schon wieder hier und da ein Gewitter geben.
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1: Es stockt und stauert auf der A1 Bern Richtung Zürich. Da haben wir stockenden Verkehr zwischen den Raststätten Deitingen Süd und Herkingen. Das geht auf mehreren Abschnitten. Und dann stockt es nochmal Bern Richtung Zürich zwischen Önsingen und Herkingen. In Gegenrichtung A1 Zürich Richtung Bern. Da müsst ihr Sorge haben zwischen Kilberg und Schönbühl. Dort staut es wegen einem Pannenfahrzeug. Der linke Fahrstreifen ist dort gesperrt. Und dann stockt es auch von Zürich Richtung Bern zwischen Herkingen und Önsingen. Habt Sorge um Rex.
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1: 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Ja, heute Morgen noch schöner Sonne und Freude gehabt, dass es nicht so viel heiß ist. Und jetzt schiffen sie auf dem Wertberg im Berner Jura. Wir sind live dabei bei diesem Bern-Jurassischen Schwingfest heute. Erste Resultate vom 5. Gang und welche von den führenden Schwingern hier aufeinandertreffen in diesem 5. Gang, der gehört dann alles von unseren Schwingexperten. Die beiden hocken zum Glück im Trockenen, so dass unsere Technik das auch so mal prestieren. Wir hören euch gerade nach drei Songs mit nach unterwegs. Den Nachmittag Barbara Grimm und Etiana Weiss. Ciao zusammen.
3: Ciao zusammen.

0: From this moment on, von der Shania Twain hier auf Neo 1 am Sonntagnachmittag. Für die einen den Moment zum Beinuchen haben und für die anderen den Moment zum ganz an die Stuhlkante vorrutschen. Beim Schwingen zum Beispiel kommt aus, wer im Schlussgang ist.
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0: Für uns vor Ort sind der Bruno Stucki und der Janik Lanz. Und Janik, ist da mittlerweile klar, wer im Schlussgang ist heute bei diesem Fest?
3: Ja, etwas ist ganz klar. Das ist jetzt der Ledermann Michael, der sich hat in den Schlussgang einbuxieren konnte, in dem Sinn, in dem dass er gestellt hat. Er hat mit dem Zoll Lars zusammengegriffen, Bruno. Eine Paarung, die man eigentlich erwarten durfte, oder?
4: Ja, genau. Man hat sicher die Paarung erwartet, weil man gedacht hat, dass eben der Ledermann und der Studemann sicher ein schöner Schlussgang wäre. Hat man eigentlich fast ein bisschen auf diese Paarung gewartet. Die ist dann gekommen, ist gestellt ausgegangen. Der Zollglas hatte eine gute Chance, war im Bauerinnen gesehen, aber der Ledermann Michael konnte sich dann hinter sich zum Platzrand auskämpfen und dann hat es eben den Gestellten gegeben.
3: Hat ein bisschen mehr erwartet über den ganzen Gang gesehen vom Zoll, der ja noch einen Viertelpunkt rückgestanden hatte auf den Ledermann, den ich müssen, für, wenn er hätte in Schlussgang kommen.
4: Ja, ich glaube, der Zoll hat probiert. Es ist natürlich schwierig, ein Ledermann, der natürlich extrem gross ist, langen Oberkörper hat, sehr beweglich ist, am Boden sich wohlfühlt. Also einen können einzupacken, ist sehr schwierig. Und jetzt in diesem Moment hat gerade der Studemann Fabian gewonnen. Dann müssen wir jetzt also auch schon der zweite Schlussgang-Teilnehmer. Und zwar wäre es eben der Studemann Fabian gegen Ledermann Michael.
3: Genau, bei ihm haben wir ja eigentlich schon ein bisschen, oder hat man schon ein bisschen gesehen, kann man sagen, er hat ja das Fest bis jetzt dominiert. Hat jetzt so eben den fünften Gang da gegen Bühler Dario, gegen Oberländer. Ja, mit Bravour gewonnen, kann man sagen.
4: Ja, er ist jetzt der Einzige, der eigentlich alle fünf Gänge gewonnen hat. Bis daher, wo der Ledermann eben vier gewonnen und einen Gestellten hat, jetzt noch gemacht gegen Zoll Glars.
3: Genau, jetzt die Situation. Jetzt sehen wir es auch gerade vor uns. Studemann 49-75, Ledermann 48-50. Ja, jetzt haben greifen die zwei gegeneinander, aber es ist eine Riesenlücke zwischen eigentlich.
4: Es ist eine Riesenlücke zwischen, also mit einem Gestellten eben hat der Febu er schon gewonnen und ich denke, dass er das sicher nicht lassen anbrennen und den Sieg noch verschenken und auch der andere Weg wird es natürlich nicht knapp.
3: Genau, jetzt gehen wir nochmal schnell durch die anderen Paarungen, die wir Zeit haben, wo da wieder die Einteilung dran ist, nebst dem Schlussgang die Schwinger aufeinander loszulassen. Wir haben den Schenkpedal wieder gesehen und der Schenkpedal, kann man jetzt wirklich sagen, der hat jetzt eine gute zweite Hälfte gehabt bis dahin.
4: Ja, er konnte noch gewinnen gegen Knutti Alexander, er konnte über das Knie ablehren und ist so mit zu einem Sieg gekommen.
3: Italien war noch im Einsatz, der hat verloren. Der Stefan Valentin hat mit dem Gobeli Patrick zusammengegriffen, dem Oberländer Eidgenoss.
4: Ja, er hat im kurzen Boden verloren, hat sich eigentlich zuerst sehr gut im Kampf gestellt, aber der Gobeli Patrick war dann eben der Überlegner von diesen beiden und konnte gewinnen.
3: Und er war auch noch der Gerberkriegel im Einsatz gewesen. Er hat mit dem Nägeli Leandro zusammengegriffen, auch noch eine interessante Paarung.
4: Es war eine interessante Paarung, aber die zwei kennen sich sicher bestens. Die haben jetzt erst mal gegeneinander gehabt und die Partie ist dann gestellt ausgegangen.
3: Ohne gestellt hat es gegeben zwischen Ebersold Adriano und Scherz Fabian. Und dann kommen wir noch schnell zur Überraschung, glaube ich, vom fünften Gang. Burg Rettien hat mit dem Zürcher Remo zusammengegriffen.
4: Ja, und es ist wirklich nicht lang gegangen. Und der Zürcher Remo hat also den Burg Rettien im Kurzfußstich platt auf den Rücken gelegt. Also sensationeller Schwung gesehen, den man nicht hätte erwarten können vom Zürcher Remo, dass er den Burg Rettien, der eine gute Verteidigung ist, einfach so problemlos kann nehmen.
3: Passt aber gleich ein bisschen zu seinem Fest heute, kann man das auch so sagen? Burg Rettien, der ja wirklich ein bisschen schwer hat, hier in das Fest zu kommen.
4: Also beide Burger Brütchen sind nicht wirklich wunderbar in das Fest gestartet. Einen hat ja eben müssen hören wegen Unfall. Und der Etienne ja, hat jetzt wirklich gegen die Zürcher Demo blöd verloren. Und ja, das kann es geben. Jeder hat den Rücken und das Schwingen oder der Sport allgemein lebt ja von Überraschungen.
3: Genau, jetzt sind wir gespannt, wie das weitergeht. Der Schlussgang, jetzt kommt der Festakt Anfang Mänisch und er geht das dann an die los mit dem sechsten Gang. Und wir tun natürlich her Plan auf den Schlussgang zwischen den beiden Mittelländern, Ledermann Michael und Studemann Fabian. wo dann auch wir natürlich live hier auf Neo1 begleiten. Bis dahin tun wir anfangen mal zurück.
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2: Ich war vor ein paar Wochen das erste Mal überhaupt in meinem Leben an einem Mittelaltermärchen gewesen. Z Burgdorf auf der Schützenmatt. Und schon beim Herlaufen habe ich gemerkt, aha, für ganz viele Leute ist das ohne Anlass, um sich besonders anzulegen. Für ins Leinenhemmli, die Lederschuhe oder auch das bodenlänge Kleid mit den Stickereien zu schleifen. Ich hatte dann die Angst, ob ich jetzt da ein bisschen auffallen in Jeans und T-Shirt, aber es hatten genau gleich viele Leute, die in Alltagskleider waren, wie solche, die ihr mittelalterliches Gewand vorgenommen haben. Auf diesem Merit habe ich dann Roland Flückiger getroffen und er war gewandet. Ja, macht das Sinn. Immerhin gehört er zu der Gruppe Caligatus Feleus, die der Burgdorfer Mittelaltermerit heuer schon zum 8. Mal organisiert.
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2: Der Roland Flückiger hat mir den Merit gezeigt.
4: Wir mehrfach hier durch. Dann sehen wir nämlich, was hinterdrin ist hier.
2: Und unterwegs sind wir nochmal auf das Thema Kleider gekommen. Was kannst du ablesen an den Kleidern der Leute?
4: Wie intensiv das in der Geschichte ist. Oder das ist, wenn man jetzt das Mädchen, das jetzt dort hinten beim Hanf ansteht, das ist ganz klar ein Internetkauf. Das sieht man, oder? Das ist ein erster Schritt. Und das ist gut. Das ist nicht falsch verstehen. Aber das ist klar ein erster Schritt, oder? Wenn man dann bei ihm schaut, Hemd, Hose passt schon. Schuhe sind schwierig. Das ist immer ein Thema. Und nebendran auch. Ganz ein schönes Kleid mit einer edlen Borte, entsprechend sogar ein Fähli dabei, Haar geflochten. Also sieht man ganz klar, da wird deutlich mehr gemacht als der 0815.
2: Die meisten fangen mal mit ein paar einfachen Sachen an, erzählt mir der Roland. Am Mittelaltermarkt gäbe es auch für alle etwas. Es gibt Hemli ab der Stange für die, die sich das erste Mal etwas Mittelalterliches kaufen. Für die, die schon tiefer im Thema sind und klare Vorstellungen haben, gibt es einen Schneider auf Platz. Wer will, kann so nach bis nach ein ganzes individuelles Mittelalter-Outfit zusammenstellen. Und das macht vielen Leuten Freude.
4: Man kann wirklich das sein, was man gerne will. Und es spielt keine Rolle, was man sonst ist im Leben.
2: Das erzählt mir auch ein Standbetreiber, der selber gemachten Schmuck und Kleider verkauft.
5: Ich tue gerne etwas anfertigen. Kann man dann sagen, ich hätte gerne einen grünen Stein mit einem braunen Band. Oder, ja. Das ist halt das, was sehr geschätzt wird, wenn du deine eigene Kreation kannst in Auftrag geben kannst. Ja.
2: Und ich habe zwei sehr schön angelegte Menschen getroffen. Ein Pärchen, wo mir ein von dieser Faszination erzählt.
6: Am Anfang tut man es kaufen und dann tut man es eben zusammenstellen und dann verbessern oder etwas eigenes
7: zusammenbasteln. Plötzlich hat man daheim ein ganzes Nietensee, eine Lederwerkstatt, 3D-Drucker, eine Schweissanlage, damit du auch alles kannst machen. Genau so.
6: Ich liebe es.
2: Und was gibt euch das? Die Beschäftigung auch mit den Kleidern und den Accessoires?

0: vor allem ein gemeinsames Hobby.
1: Ja. Es ist auch herzig, wo Leute einfach sich gegenseitig Kompliment machen. So, hey, wo hast du das her? Oder hast du das selber gemacht? Ja, so und so. Also, ja, es sind coole Leute, die man da auch trifft.
2: Es geht auch bei den Kleidern am Schluss wieder um die Freude. Die Freude am Selbergemachten, an einer gewissen Ästhetik oder auch am historischen Aspekt. Dass man weiss, wie die Kleider im Mittelalter waren und wie heute auch so trägt am Mittelaltermarkt. Und da haben wir es schon ein bisschen rausgehört. Es gibt ganz viele Leute an diesem Mittelaltermarkt, die viel Wissen haben über die Zeit. Aber ist auch wirklich alles an diesem Markt wie im Mittelalter? Wie authentisch kann das überhaupt sein? Auch das habe ich gefragt. Die Antworten hört ihr auf neo1.ch.
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0: Mensch, vom Herbert Grönemeyer hier auf Neowaves. In der Zusammenstellung von, sagen wir mal, 80er Jahren Musik, da dürften ein paar Hits also nicht fehlen. Sweet Dreams are made of these. Sweet Dreams von Eurythmics zum Beispiel, aber natürlich auch Klassiker aus der neuen deutschen Welle. Ja, und müssten wir das Gleiche machen für die späteren Jahrzehnte, 90er Jahre, dann kämen wir um ein Genre, also ganz sicher nicht drum herum, um Eurodance.
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0: Ja, heute hören wir zurück, genau in die Hochzeit vom Eurodance, Timo Kabel.
2: Songs wie «The Rhythm of the Night» von Corona. Oder Blue von Eiffel 45. Die zählen in die Sparte. Obwohl Blue aus dem 1998 ist schon sehr am Ende der Eurodance-Zeit. Auf der anderen Seite, ganz am Anfang, da steht ein bestimmter Song. Rhythm is a Dancer vom deutschen Eurodance- und Trance-Projekt Snap. Der Song aus dem 1992 gilt als erster grosser Eurodance-Hit und war heute vor 34 Jahren auf Platz 1 in der Schweizer Hitparade. Und nicht nur bei uns in der Schweiz ist Rhythm is a Dancer zu oberst hochgekommen in der Hitparade. Vor allem in Europa war die Single sehr beliebt. Wo außerhalb davon. Einer der Mitgründer von Snap, der Michael Münzing, hat im Interview auch mal davon geredet, Snap, das sei Weltmusik.
3: Das heisst, man kann nicht unbedingt sagen, es ist jetzt aus Deutschland, aus Amerika oder aus Alaska, sondern die ist halt nicht greifbar. Und man kann sie überall auf der Welt hören. Snap ist ein Markenzeichen, sowas wie Coca-Cola oder so. Steht für gute Musik.
2: Das Lustige daran übrigens auch noch, Rhythm is a Dancer hat eigentlich gar nie separat als Single sollen rauskommen. Nur als Bonustrack hat es der Song auf der Platte The Madman's Return geschafft und ist von dort aus abgegangen.
0: Vor 34 Jahren war Snap also zoberst in der Schweizer Hitparade mit dem Song Rhythm is a Dancer. Vor 11 Jahren übrigens ist er noch einmal zurückgekommen in die Top 100 von der Schweiz. Die deutsche TV-Sendung «Das Dschungelcamp» hat «Rhythm is a Dancer» als Hintergrundmusik für Trailer und Zusammenfassungen gebraucht. Der sogenannte «Dschungel-Effekt» hat den Song nochmal auf Platz 68 zurückgebracht. Wir hören jetzt bei Neo 1 den ersten grossen Hit aus dem Eurodance «Snap». «Rhythm is a Dancer».

0: ABC von der Jackson 5. Mit dem wird's 4.
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2: Am Mikrofon ist Barbara Grimm. Ein Mann hat gestern in Bern Passanten die Polizei und einen Bus angegriffen. Die Bundesrätin Baum-Schneider fordert einen besseren Schutz vor Missbrauch mit K.O.-Tropfen. Und das Wetter, das bringt heute Nachmittag viel Wolken, zwischen ein bisschen Sonne, viel Wind und rund 32 Grad. Auf der Neubrückstrasse in Bern hat ein Mann gestern am Morgen Passanten attackiert. Ein Mann und eine Frau sind zuerst beim Henkerbründli aneinander geraten, zuerst verbal und später auch handgreiflich, wie die Polizei meldet. Als die Polizei vor Ort ist eingetroffen, sind die beiden Personen schon nicht mehr dort gewesen. Ein bisschen später hat die Polizei aber auf der Neubrückstrasse einen Mann bemerkt, der auf die Beschreibung passt. Der Mann hat Glasflaschen und Steine gegen Passanten, gegen die Polizei und gegen einen Linienbus geschossen. Weil sich der Mann gewehrt hat, als die Polizei wollte anhalten, hat die Polizei mit Gummigeschoss geschossen. Der Mann ist dann nochmal geflüchtet. Bei Schützenmatt hat die Polizei ihn dann festnehmen, heisst es in einer Mitteilung. Gestern am Vormittag ist ein E-Bike-Fahrer zu Lohnen bei Gstaad aus einem unklärten Grund vom Weg abgekommen und in eine Rinne gefallen. Der Mann hat sich dabei schwer verletzt, er hat mit dem Helikopter ins Spital müssen. Sein Zustand sei kritisch, wie die Polizei meldet. Wieso der Unfall passiert ist, ist noch nicht klar. Der Mann war mit ein paar anderen Leuten zusammen auf einer Biketour unterwegs, wo er dann umgekehrt ist. Bundesrätin Elisabeth Baum-Schneider fordert einen besseren Schutz vor sexueller Gewalt durch K.O.-Tropfen. Prävention und Information müssen verbessert werden, sagt Gesundheitsministerin im Sonntagsblick. In der Öffentlichkeit sei bis jetzt zu wenig bekannt gewesen, dass auch gerade daheim Fälle passieren können, wo jemand mit K.O.-Tropfen betäubt und sexuell missbraucht wird. Zwar sei es per Gesetz verboten, einer Person Substanzen zu geben, für sie fügsam zu machen. Aber da gäbe es noch Verbesserungspotenzial, so die Baum-Schneider. Die Bundesrätin sagt das im Zusammenhang mit einem neuen Fall, der ist publik geworden. Ein Mann aus dem Kanton Aargau hat mehrere Frauen betäubt und sexuell missbraucht. Daten hat er auch gefilmt. Und noch ins Ausland. Tumult im Parlament von Kosovo. Eine Politikerin von Opposition war genervt, weil der kosovarische Regierungschef Albin Kurti die Eröffnungssitzung des Parlaments ein weiteres Mal verschoben hat. Sie hat ihm darum den Eier angeschossen, wie lokale Medien berichten. Der Kurti hat für mehr Zeit für Koalitionsverhandlungen gefragt. Die politische Situation im Kosovo ist schwierig. Nach 3 Wahlen innerhalb anderthalb Jahren hat am Kurti seine Partei keine absolute Mehrheit mehr. Er sucht darum Partner, für wenigstens das Parlamentspräsidium zu besetzen. Nur so kann das Parlament dann wieder arbeiten.
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3: Es hat zugetan, es hat immer mehr Wolken gegeben und gerade über den Bergen kann es hier und da auch schon regnen oder gewittern. Und auch unter ihm besteht die Möglichkeit, dass es da heute Abend oder der Nacht auf morgen noch eine Schütte gibt. Dazu luftet es immer wieder fein, ein bisschen fest. Das sind so Windböen, die vom Westwind her kommen. Da tut es zum Teil hurtig, aber es kühlt nur wegen dem Luft eben noch nicht ganz ab. Wir haben immer noch so um die 30 Grad, zum Teil sogar ein bisschen drüber. Da würde dann nur der Regen abkühlen. Morgen da starten wir zum Teil auch noch heute mit einer Schütte Regen. Am frühen Morgen kann es nochmal kommen. Aber dann gibt es einen trockenen und einen sonnigen Tag mit ein paar Wolken. Später, am Nachmittag oder am Abend, kann es morgen wieder Gewitter geben. Hier und da, an Orten oder vielen Orten, bleibt es aber am morgen den ganzen Tag trocken. Am morgen wieder heiß, um die 30 Grad am Nachmittag.
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3: Auf der A1 Bern Richtung Zürich stockt zwischen Schönbühl und dem Rastplatz Hurst. Dort geht es länger. Dann auch nochmal von Bern Richtung Zürich Stau zwischen Lauterbach und Herkingen. Dort geht auf mehreren Abschnitten. Da müsst ihr alles in gut 10 Minuten länger einrechnen. Dann haben wir stockenden Verkehr auf der A6 Mühlen Richtung Thun zwischen Thun Süd und Thun Nord. Und noch etwas mehr im Berner Oberland A8 Brienz Richtung Spiez. Da staut es zwischen Wilderswil und der Gipsfabrik. Ich wünsche euch gutes Ankommen.
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3: Es geht langsam aber sicher einen richtigen Schlussgang im bernisch-jurassischen Schwingfest. Der Sechsgang läuft. Wer da noch um einen Kranz muss kämpfen und wer schon einen auf sicher hat, Das hören wir dann gleich um 4 Uhr ab bei unserer nächsten Live-Einschaltung an das Schwingfest. Eins ist schon klar, es ist kein Emmentaler im Schlussgang. Da treffen zwei Mittelländer aufeinander, der Studemann und der Ledermann. Wir haben aber einen Emmentaler, der heute Grosses arbeiten könnte, und zwar im Velorennfahren. Heute ist die letzte Etappe von der Tour de France und Marlene Reusser von Hindelbank hat da das Ziel, ihren aktuellen dritten Platz zu behalten. Die letzte Etappe hat jetzt gerade angefangen. Etwas vor der 7 am Abend sollten sie dann im Ziel sein, die Fahrerinnen. Das steht sportlich heute so auf dem Programm. Schwingen, Velorennen fahren. Vielleicht gibt es bei euch auch noch eine Joggingrunde, bevor es dann vielleicht kommt, kann regnen. Egal wie ihr so eine Sache habt, ich hoffe, ihr habt einen guten Sonntag. Ich bin Diana Weiss. Und jetzt hören wir Musik zusammen nach Tränensongs, dann die Live-Schaltung zum Schwingen.

0: Out of the Blue heisst das hier. Ganz guten Sonntagnachmittag wünsche ich euch. Es geht noch gut nicht um eine Festzeit, es geht noch ein bisschen bis zum Schlussgang, aber spannend ist es gleich schon auf dem Wertberg.
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0: Wer holt sich noch einen Kranz im sechsten Gang? Für uns live vor Ort sind unsere Schwingexperten Bruno Stucki und Janik Lanz. Und heute Mittag haben wir vom Christian Gerber vom Schwingclub Siechen gehört, er hat noch ein bisschen Probleme mit der Hüfte. Darum, nehmt es mich Wunder, Janik, wie läuft es bei ihm eigentlich auf so?
3: Ja, es läuft, können wir glaube ich sagen. Er hat den Nachmittag sicher weiterschwingen und er hat auch noch Resultate können machen. Er hat zwei Zähne geschafft und noch einen Gestellten. Also er war da bis Ende dabei gewesen. Und ja, bibbert jetzt auch ein bisschen auf einen Kranz, oder Bruno?
4: Ja, ich denke, es sollte ihm länger. Er hat 56, 75. Gehen wir jetzt mal davon aus, dass es längt. Zum Glück hat er im letzten Gang noch eine Szene gemacht. Und wir werden es sehen, aber ich denke, es sollte länger.
3: Und jetzt, wenn wir so gehört haben, eben, er hat da gesagt, mit der Hüfte, das ist ein bisschen, schon eine längere Geschichte und ein bisschen mühsam, wenn du ihm zugeschaut hast. Hast du ihm angesehen, dass er im Leiden ist oder dass er ein bisschen knorzelt in diesem Sinn?
4: Ja, du sprichst eigentlich etwas Gutes an. Wir sehen eigentlich gar nicht auf den Schwingplatz runter. Von dem her ist es noch schwierig. Es ist wirklich speziell hier. Wir müssen wirklich beim Tele Bern auf dem Fernseher schauen, dass wir es sehen. Und wir sind das in einem Hütchen und sehen sonst eben nicht auf den Schwingplatz runter. Von dem her kann ich jetzt nicht sagen, ich habe nicht gesehen, wie er sonst rumläuft, neben dem Gang rum, wie er schwingt. Dort hat jetzt eigentlich nichts gemerkt.
3: Ja, dort hast du nichts gesehen. Okay, ich habe eben Mittag im Interview gesehen und da ist mir entgegengelaufen und er hat jetzt auch nicht wahnsinnig viel gehabt. Er ist lädiert unterwegs. Genau. Also wir sind sicher mal froh, hat er das Fest fertig machen und ist das gegangen. Genau, schauen wir noch schnell weiter, was noch gegangen ist in diesem Sechsten. Es waren noch zwei Genossen auch noch im Einsatz gewesen, nebst dem Gerberkriegel, der Burg Rettien und der Jumi Lukas. Und die beiden haben auch einen persönlichen Abschluss geschafft.
4: Genau, die haben beide zusammen können gewinnen. Der Burg Rettien hat den Sigrist Lukas gehabt, der Jumi Lukas hat den Reinhard Michael gehabt und die haben wirklich den Kampf können gewinnen. Und im Moment ist gerade der Schenk Pedu ist jetzt gerade am Schwingen gegen Walter Reto. Und der Pedu ist also oben off und der Walter Reto in der Brücke. Hoffen wir jetzt mal, dass es noch ein Resultat gibt und dass er ihn nehmen kann. Er war vorher schon in dieser Situation drinnen, da ist ihm aber der Reto noch ins Weg gekommen. Aber jetzt sieht es gut aus.
3: Ja, für Schenk war es ja auch so ein bisschen Harzungsfest bis dahin. Wäre jetzt natürlich sicher auch nicht schlecht, so für das Gefühl, wenn er jetzt hier noch mit einem Sieg rauskommt.
4: Ja, auf jeden Fall. Er hat wirklich Harzung angefangen mit einer Verlornung und dann gestellt und er hat den Dritten gewonnen. Und doch, jetzt hat er in diesem Moment hätte der Walter Reto auf den Rücken legen können.
3: Genau, bei ihm schauen wir dann, ob es mit dem Kranz, ist auch bei ihm ein bisschen schwieriger. Was jetzt noch ist reingekommen, sehe ich, der Zolklars, weiss jetzt auch, wer sein Gegner ist. Er, der ja noch bis zum fünften Gang im Schlussgang-Thema war, bekommt jetzt mit dem Grass Paxton zu tun über.
4: Ja, ist sehr unbequemer gegen den Grass Paxton, aber ich denke, der Zolklars in seiner momentanen Verfassung sollte das zu lösen sein.
3: Und jetzt gehen wir nochmal schnell auf die Schlussgangssituation ein. Eben ein Viertelpunkt, wo der Studemann da Vorsprung hat. Ja, der lässt sich nicht auf den Test aus, oder?
4: Ich denke, eben im Lenk der Gestellung, es kann niemand mehr aufholen. Von dem her habe ich das Gefühl, er wird sicher nicht weise Masse riskieren. So wie ich ihn kenne, wird er aber auch nicht nichts machen. Also natürlich eher der Ledermann Michel, der natürlich muss den Gang machen muss, dass er ihn überhaupt noch einholen kann.
3: Was traust du dem Ledermann zu auf der anderen Seite?
4: Also ich traue dem Ledermann Michel viel zu. Aber jetzt, Ding ist natürlich schon eine hohe Nummer, der Studemann Febu. Ich könnte mir vorstellen, dass es einen Gestellten gibt. Aber ich denke jetzt nicht, dass der Ledermann mich und der Studemann Febu nimmt.
3: Wir sind auf jeden Fall gespannt. Das ist unser nächster Programmpunkt, der Schlussgang, wo wir dann sicher auch wieder live auf dem Sender haben. Unterdessen geben wir da wieder zurück vom Bernjurassischen auf Langnau.
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0: zugetan. Wie geht es jetzt noch weiter hin? Fabian Umbricht vom Meteotest Bern.
1: Heute oben geht es jetzt ein bisschen unbeständig weiter. Wir haben doch dichtere Wolken rum und die können dann weitere Regengüsse oder Gewitter mit sich bringen. Vor allem bei den Voralpen, aber auch im Unterammertal oder Richtung Mittelland kannst du oder dort im Laufe vom Oben oder vor allem in der Nacht einen Gutschlägen oder ein Gewitter geben.
0: Und wie starten wir denn morgen in die neue Woche?
1: Morgen geht es so im gleichen Stil weiter wie heute oben. Das heisst, wir haben so ein bisschen unbeständiges Wetter. Allenfalls schon in der Morgenstunde hier oder dort gut schlagen. Dann Übergang zu doch recht sonnigem Wetter. Es ist auch trocken über weite Zeit. Erst am Nachmittag schon wieder die nächsten Regengüsse wieder herkommen. Also ein bisschen hin und her. Das Ganze bei recht viel Sonnenschein und Temperaturen um die 30 Grad. Es bleibt also weiterhin heiss am Morgen.
0: Und wenn du noch weiter raus schaust, wie würdest du so deinen nächsten Tag beschreiben?
1: Heiss ist ja auch Stichwort für die ganze nächste Woche. Es geht nämlich in diesem Stil weiter mit der Temperatur. Sie steigen sogar im Laufe der Woche änder an. Gegen Ende Woche können sie in der tiefen Lage wieder bis zu 34 Grad geben. Der Dienst ist immer noch so ein bisschen unbeständig. Auch hier haben wir zum Teil noch ein bisschen Wolkenfelder rum und vor allem über den Bergen am Nachmittag noch Gewitter, die möglich sein können. Ab Mitte Woche nimmt die Gewitterneigung von Tag zu Tag ein bisschen ab. Also die Luftmasse trocknet eher ab und wird dabei heißer. Trocken, sonnig und heiß bleibt also auch für die nächste Woche das Motto.
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0: Grosser Hit war im 2012. Don't You Worry, Child. Der hört Anyways. Zu unserem Mons im Emmental. Dort gibt es den Otterbach. Ein friedliches Fleckchen mit einer schönen Aussicht auf die Emmentaler Hügel. Was aber auch noch zum Otterbach gehört, Esle. 6 Esle wohnen im Otterbach. Das bei der Regula Tönnen.
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0: Die 60-Jährige ist die Gründerin und Besitzerin der Emmentaler Eselei. Der dreht sich sozusagen alles um einen Esel. Die Regula arbeitet mit den Tieren und den Eselhaltenden zusammen, organisiert Esel-Erlebnisse und bietet hier Esel-gestützte Therapie an. Lisa Graber ist die Regula Tönnen im Otterbach besuchen.
2: Da steht jetzt das Altersheim quasi. Die zwei, das sind zwei über 30-jährige Esel.
3: Er ist ein ganz grosser Esel.
2: Das ist ein Mammut-Jack-Esel.
3: Also ist wirklich fast ein bisschen Rossgrösse.
2: Genau. So. Die Trompete des Otterbachs.
4: Das Wichtige,
2: die Esel haben mehrheitlich mich gefunden. Das ist auch bei der Begegnung, bei der ersten Begegnung, die du jetzt gerade wirst machen, oft so, dass die Esel als Individuen sie spüren jetzt nicht die wahr als ganzer Mensch. Man kann es nicht sehen im Radio, dass drei Eselinnen sich auf verschiedene Arten aufdrängen, der Lisa. Mit ganz viel Nähe, das gehört zum Esel. Sie sind sehr dem Menschen zugewandt. Und wenn wir jetzt länger drinnen sind, kristallisiert sich irgendwann raus, wenn wir jetzt zusammen arbeiten, welches Tier dich anspricht, aber auch welches Tier dich cool findet.
3: Und dann würdest du anhand von diesem Tier mit mir halt arbeiten?
2: Ja, am Anfang auf jeden Fall. Also die Haupt, die grösste, schirmt.
3: Ich sehe langsam gerade gar nichts.
2: Und sagt ihr ganz deutlich, ich finde im Fall cool.
3: Ich finde im Fall auch cool. Ja.
2: Und die zurückhaltende Lisa geht auch hier und bleibt auch hier. Und du hast jetzt gesehen, die Meridiane, die war sehr aufdringlich gewesen am Anfang dir gegenüber. Sie ist einfach schauen, hallo, wer bist du? Ah, du bist noch coole Socken. Ja. Wenn du etwas willst, kannst du mir es dir sagen. Und weg war sie.
0: Mit sie den Eseln gelandet ist da Lisa Graber. Sie hat mehr wissen über die Esel und vor allem auch mehr über die Regula Tönnen. Bei einem feinen Hausistee sind die beiden bei Regula daheim zusammen abgehockt. Und dann hat Regula angefangen erzählen, wie die Esel-Faszination hat angefangen. Von einer Wette mit einer ehemaligen Kollegin, die zu ihrer Stiftung geführt, bis zu ihrem Lebenstraum, der zum Greifen nach ist. Wir hören ganz viele Geschichten von der Regula Tönnen die ganze nächste Woche. Wir starten morgen mit den beiden ersten Beiträgen.
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0: Coldplay ist das auf Neo Ace. Viva la vida. Mittoländer gegen Mittoländer. Studemann gegen Ledermann. Das ist der Schlussgang am Bern-Jurassischen Schwingfest zu Wertberg. Der Schlussgang ist schon gleich. Wenn es anfängt, gehört ihr bei uns auf Neo Ace. Da sind wir live dabei. Aber jetzt hören wir auf, sonst, was es so beschäftigt.
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0: Jetzt ist 5 Uhr.
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3: Am Mikrofon ist Barbara Grimm. Das Thunfest-Jubiläum war ein Erfolg mit Besucherrekord. Der Hitzesommer hat in Europa schon 10'000 Opfer gefordert. Und das Wetter startet auch morgen sonnig, bevor wieder Wolken aufziehen. Dazu gibt es gut 30 Grad. Die 50. Ausgabe des Thunfest war ein Erfolg. Das melden die Organisatoren heute. 3 Tage lang, vom Freitag bis heute, hat es im Thunfest hat es beim Thunfest-Konzert auf 4 Bühnen und eine grosse Festmeile in der Innenstadt gegeben. Über 30'000 Personen sind gekommen. Damit haben sie das Jubiläumsfest, einen neuen Besucherrekord seit dem Neustart 2015 erreicht, heisst es heute in einer Mitteilung. Laut den Organisatoren ist das Thunfest ruhig und ohne Zwischenfall verlaufen. Für den Vereinspräsident Jürg Thaler bedeutet das Jubiläum ein halbes Jahrhundert Musik, Begegnungen und Sommer im Herz der Stadt, schreibt sie in ihrer Mitteilung. Es sei schön zu sehen, wie Generationen zusammen feiern, das sei der schönste Lohn für das OK. Wir bleiben gerade beim Thema. Mit dem Baskers Bern ist das Wochenende ein weiteres Fest jetzt zu Ende. Mehrere 10'000 Menschen waren am Baskers. Es war extrem heiss, aber auch extrem friedlich und schön, heisst es heute in einer Mitteilung vom Verein Baskers Bern. Es sei keine nennenswerten Vorfälle gegeben. Die Hitzewelle zu Europa hat verheerende Folgen. Wie heute die NZZ am Sonntag berichtet, sind seit der letzten Juniwoche fast 32'000 Menschen mehr gestorben, als in einem durchschnittlichen Sommer wäre zu erwarten gewesen. Das zeigen die Daten vom europäischen Überwachungsnetzwerk Euromomo. Über 90% der Opfer waren 65 oder älter gewesen. Am meisten betroffen waren Frankreich und Belgien, aber auch Deutschland, Spanien und Italien. In der Schweiz war die Übersterblichkeit bis jetzt moderat. Das Bundesamt für Statistik gibt vorläufig knapp 360 zusätzliche Todesfälle an, die wegen der Hitze sein könnten. Ins Ausland. Der Iran dämpft die Hoffnung auf eine schnelle Öffnung der Strasse von Hormuz. Die Führung zu Teheran fordert von den USA grosse Zugeständnisse. Laut iranischen Medien hat der Iran 6 Bedingungen, unter anderem der Abzug von der US-Armee aus der Region, finanzielle Entschädigung für Kriegsschäden oder das Ende von allen Drohungen gegen Iran und vom Krieg gegen Iran. Diese Forderungen hat der Iran besitzen gehabt, wenn es um das Atomprogramm gegangen ist. Mittlerweile sind sie alleine die Voraussetzung für die Öffnung der Meerenge. Von Seiten der USA gibt es noch keine Reaktion, es wird aber erwartet, dass sie diese Bedingungen nicht werden akzeptieren. Und noch Sport, zuerst Schwingen. Erster Vollerfolg für einen 25-jährigen Jonas Wüttrich am Lüderer Schwingen. Der Truber war nach 5 Gängen so weit voraus, dass ihn niemand mehr einholen konnte. Darum ist er ausgeschwungen worden. Im Schlussgang hat der Pascal Wüttrich gegen ihn müssen antreten. Der hat aber verloren und kommt so auf den zweiten Rang zusammen mit dem Philipp Gehrig vom Heimisbach. Und noch Schutten, der FC Lugano hat heute am FC Zürich den Meister gezeigt. Tessiner gewinnen in der dritten Runde der Super League heute gegen Zürcher klar und deutlich mit 5-0. Lugano mit dem Emmitaler Goalie David Fobalmos steht damit nach 3 Spielen mit dem Punktemaximum an der Spitze.
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0: Es kann heute Abend immer wieder regnen oder auch gewittern. In den Bergen hat es da zum Teil schon da und auch unten kann es hin und in der Nacht auf morgen kommen. Zum Teil luftet es auf ein bisschen. Es ist da der Westwind, der geht. Das Ganze bei immer noch hohen Temperaturen um die 30 Grad haben wir. Am Morgen wird es noch mal heiss, um die 30 Grad am Nachmittag. Morgen in den frühen Morgenstunden kann es noch mal Horte regnen. Dann trocknet es aber ab und es gibt ein Gemisch aus Sonne und Wolken. Schon wieder am späteren Nachmittag oder auch am Abend kann es am Morgen wieder gewittern. Heiss bleibt es in der ganzen nächsten Woche. Da können die Temperaturen gut wieder auf 35 Grad hoch.
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0: Da steht im Moment auf der Autobahn A1 Bern Richtung Zürich zwischen Lauterbach und Herkingen geht auf mehreren Abschnitten Stau und gut eine Viertelstunde Zeit, wo ihr müsst mehr einrechnen müsst. Ihr Gegenrichtung, da stockt es zwischen Herkingen und Önsingen. Und da ist auch im Oberland ein bisschen viel los. A6 Müllen Richtung Thun, da stockt es zwischen Thun Süd und Thun Nord. Und dann noch weiter oben im Oberland auf der A8 Brienz Richtung Spiez, Stau zwischen Wilderswil und der Gipsfabrik. Ganz viel Geduld.
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0: Studemann gegen Ledermann heisst der Schlussgang heute im Bern-Jurassischen. Der kommt schon gleich, so in der nächsten halben Stunde. Sicher dürften wir damit rechnen. Wir sind live dabei. Wenn es losgeht, da könnt ihr drauf zählen. Und Schutten läuft auch noch heute Nachmittag. Seit um 16:30 spielt der FC Thun auswärts gegen FC Basel in der Super League. Basler sind da nach 4 Minuten in Führung gegangen und haben vor ein paar Minuten noch einen drin gemacht. 2:0 ist da der Zwischenstang für ein Basel. Das kurze Sportupdate. Jetzt gibt es aber eine Runde Musik, bis wir eben zurück sind für einen Schlussgang. Mit noch unterwegs Barbara Grimm und ich, Diana Weiss.

0: Klok, klok, mit Over Here auf Anyways. It's. Geht das schneller als ich dachte? Jetzt machen sich die schon parat, sind schon in die Hose gestiegen. Es geht Richtung Schlussgang.
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0: Zwei Mittelländer sind in diesem Schlussgang, Fabian Studemann und Michael Ledermann. Und wir haben zwei vor Ort, die das Ganze für uns kommentieren, der Janik Lanz und Bruno Stucki. Janik, hat es schon angefangen bei euch?
3: Nein, die beiden Schlussgangteilnehmer, Studemann, Fabian und Ledermann, Michael, machen sich im Moment noch zu Weg. Die sind da noch die letzten Vorbereitungen treffen, für dass sie dann parat sind. Das heisst für uns zwei, wir können hier noch heute aufdatieren, was noch gegangen ist im sechsten Gang. Wir haben nämlich noch zwei Resultate und die betreffen vor allem die Neo-1-Region. Oberaargau und Emmental im Fokus, Bruno.
4: Genau, wir haben den Zürcher Remo, der hat den Dubach Damian gehabt. Der war eine sehr gute Paarung, weil der Zürcher Remo hat ja den Eidgenossenburger Etienne genommen und der Dubach Damian der Schander Severin. Und dann sind sie die gegeneinander getroffen und der Zürcher Remo hat in einem wunderschönen kurzen Fussstich können gewinnen und ist jetzt eigentlich zu oberst auf der Rangliste.
3: Genau, zusammen mit dem Zolk Lars, dem Emmentaler.
4: Genau, und der Zolk Lars hat im letzten der Grass Paxton gehabt. Eigentlich auch ein unbequemer Gegner, aber er hat das sehr gut gemacht und hat ihn können gewinnen.
3: Und so sind die zwei jetzt im Moment vorweg, aber eben der Schlussgang, der kommt jetzt erst noch und jetzt sind die zwei sich wirklich parat machen. Studemann, Fabian und Ledermann, Michael, jetzt werden da noch letzte Schlück und Brunnenpsych aufgenommen und dann sind die parat, für hier im Bern Jurassischen die Entscheidung zu suchen. Und das ist jetzt mein Moment, noch auf die letzte Einschaltung einzugehen, Bruno. Wir haben da vorweg auch ein bisschen diskutiert, was wir erzählen wollen. Und dann, ja, ich mir gedacht, es ist nicht so viel gegangen, eigentlich sportlich gesehen. Und dann ist eben gleich etwas gegangen, wo sie gar nicht auf das eingegangen, nämlich auf den Festtag. Das ist hier schon eher etwas Spezielles gewesen.
4: Er war speziell gewesen, und zwar hat er wirklich fast ein bisschen Musik zusammen mit der Rockband gespielt und sie haben nichts geringeres als AC/DC gespielt, aber wirklich sehr, sehr gut tönt. Ein bisschen ungewohnt, aber wirklich, ich habe es cool gefunden.
3: Hat er gebasselt so, he?
4: Genau.
3: Sehr gut, und jetzt in diesem Moment greifen die zwei zusammen für den Schlussgang. Ledermann Michael und Studemann Fabian. Der Studemann Fabian mit 1,25 Punkte Vorsprung, also der Ledermann gefordert, hier etwas zu zeigen.
4: Der Ledermann geht gerade in Brienzer rein, der Studemann Fabian aber können abwehren. Jetzt hat der Kampfrichter auch gesagt und sie dürfen wieder greifen.
3: Also es ist definitiv Ledermann jetzt hier etwas zu machen, etwas anzureisen.
4: Ich denke schon, dass natürlich der Ledermann mehr muss machen als der Studemann. Man sieht so, der Ledermann geht wirklich, greift immer aufs Gut, geht los. Jetzt ist aber auch der Fabio, der versucht zu ziehen. Schon noch ein bisschen Abtasten auch gerade am Anfang, ein Ziehen, aber gleich ein bisschen Abtasten, um nicht auf volle Tutti zu gehen. Sie laufen langsam gegen den Platzrand, jetzt kommt der Knäutätsch vom Ledermann, aber der Studemann konnte ihn abwehren. Und jetzt in diesem Moment hat der Studemann Fabio können gewinnen in einem Gamme, hat ihn dann hinten runterlehren.
3: Also hat die Machtdemonstration jetzt im Schlussgang auch unterstrichen eigentlich. Ein makelloses Fest vom Studemann Fabio, wo hier das Bern-Jurassische gewinnt.
4: Ich würde sagen, aber man muss ganz klar sagen, der Ledermann Michel hat das so jetzt gegen später Festsieg verloren, hat das tadelloses Fest gehabt und ich habe es schön gefunden, er hat angegriffen, hat probiert und es hat natürlich für den Fabio auf den richtigen Moment gewartet und dann können kontern.
3: Das ist jetzt der Moment, wo wir hier auf Stimmen fangen. Wir melden uns näher nochmal mit einem Schlussbericht und eben mit den Eindrücken und Emotionen vom Sieger Studemann Fabian vom Bern Jurassischen hier auf dem Wertberg.
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0: De Blue Van ist das auf Neue Smith Illusion.
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0: Und jetzt ist er da, der Sonntagabend. Ja, es ist 17:30 Uhr, geht so richtig zur Nachtzeit. Und mit den Gedanken dann vielleicht auch schon langsam wieder richtig neue Woche, richtig Mänti. Und gut, am heutigen Sonntagabend ist die Stimmung bei ganz vielen Familien ein bisschen anders als sonst. Vielleicht sind die Kinder ein bisschen aufgekratzt, aufgeregt, vielleicht vorfreudig, vielleicht auch ein bisschen mit Angst vermischt vor dem Neuen. Morgen ist für ganz viele Kinder der erste Schultag. Die Ferien sind durch, morgen geht die Schule wieder los und klar, da trauern viele Kinder den Ferien nachher. Es ist einfach cool, so 5 Wochen lang können spielen, Zeit mit der Familie, Klassenschlecker, Buddy. Sommerferien sind toll, keine Frage. Aber es gibt schon ein paar Sachen, die sich spielen, Zeit mit der Familie, Klassenschlecker, Buddy. Sommerferien sind toll, keine Frage. Aber es gibt schon ein paar Sachen, die sich die Kinder auch ein bisschen darauf freuen, wo sie

Dann doch gut, der Schulstart ist nicht nur doof, oder? Oder vielleicht nur so halb. Wie ist die Stimmung bei euch daheim? Auf was freut ihr euch? Erzählt es uns doch. Es würde uns freuen, eure Geschichten zu hören, egal ob ihr selber Schulkind seid, Elternteil, grosse Lehrperson, vielleicht auch Mitarbeiter in einer Schulmensa, die morgen wieder einen anderen Berufsalltag hat. Was bedeutet euch der erste Schultag? Erzählt es uns in einer Sprachnachricht via WhatsApp. Einfach schicken an unser Studio Nummer 079 44 99 177. Es nimmt uns Wunder und wir wünschen jetzt noch einen gemütlichen letzten Abend der Ferien, so wie es geht, vor lauter Aufregung.

0: It's you, heisst das hier, der hört Neo Eis. Ein kleineres Six. Auch eins für die spontanen Schwingfans. Es hat morgen da noch ein paar Plätze frei gehabt. Das haben wir heute gehört über das Bern-Jurassische.
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0: Wir waren den ganzen Tag gerne wieder live gewesen, vor Ort für uns durch Bruno Stucki und der Yannick Lanzsee. Schauen noch mal mit uns zurück. Yannick, was war das für ein Schwingfest gewesen?
3: Ja, für mich war das ein sehr sympathisches, angenehmes Schwingfest gewesen, muss ich sagen. Es war wirklich nicht mehr das oder nicht das gewesen, wie zum Beispiel jetzt heuer mit dem Wankdorf Kantonalen, wo wir haben gesehen, in einem Schutzstadion, x-tausend Zuschauer. Hier ist eigentlich wirklich familiärer Rahmen. Bruno, was sagst du?
4: Ja, das ist genau so. Und vor allem das Schöne ist eben wirklich, man ist extrem nachgesehen von den Schwingplätzen. Also wir zwei jetzt, wenig, was ich vorher erzählt habe, aber die Zuschauer sind extrem nachgesehen. Und eben, wie du gesagt hast, es ist eine familiäre Stimmung und mit einem wunderbaren Ausblick aufs Schweizer Ländle.
3: Und jetzt machen wir einen Rückblick, einen sportlichen Rückblick, nämlich schauen wir schnell zurück auf den Tag. Und der hat einen Namen rausgestochen, der wirklich hat überzeugt von A bis Z. Der Studemann Fabian, der den Festsieg holt, der noch im Schlussgang der Ledermann mich auf den Rücken macht. Ja, er hat auch das perfekte Fest geliefert, kann man schon sagen.
4: Ja, das stimmt. Er hat sechs Gänge gehabt, sechs Gänge gewonnen und auch den Schlussgang gewonnen, obwohl er gar nicht müssen gewinnen musste. Von dem hat er wirklich, also wirklich einen super Tag rausgelesen und hat eigentlich auch ein gutes Notenblatt.
3: Wir schauen auf die Rangliste, die geht vor uns. Und wenn wir das sehen, ist es eigentlich erfreulich. Geht hinter dem Studemann Febel kommt der Emmentaler und ein Oberaargauer. Und das sind auch zwei, die einen guten Tag verwünscht haben heute. Namentlich Zoll Lars und Zürcher Remo.
4: Genau. Zoll Lars hat ja die ganze Zeit wirklich vorne mitgeschwungen. Zürcher Remo, der eben Eidgenossen hat genommen, wie wir vorher schon erwähnt haben, hat wirklich einen super Tag eingezogen. Und es reicht jetzt, glaube ich, auch nur. Hat zwei Lebigpreise, aber ich geschaut habe. Zürcher Remo geht auch jetzt gerade leer aus mit dem Lebigpreis. Aber nichtsdestotrotz, ein super Fest für ihn.
3: Wir gehen noch schnell durch die Grenze durch. Du hast dir dort den Überblick verschafft. Und ja, hast gesagt, 28 Grenzen sind alles in allem, die raus sind.
4: Genau, 28 Grenzen. Und von denen sind 11 ins Berner Oberland, 7 ins Mittelland, wie auch ins Emmental. Einen in Seeland, einen in Oberaargau und Jurassier haben ebenfalls einen Kranz gemacht mit dem Chance Jeremy. Und es hat einen neuen Kranz gegeben und das ist der Lehmann Sander vom Berner Oberland.
3: Genau, und dann haben wir den Zoll Lars als Emmentaler und der Zürcher Emo als Oberaargauer angesprochen. In dem Fall sind noch 6 Emmentaler, die wir noch schnell erwähnen wollen, die da gekranzt haben.
4: Genau, das ist der Ebersold Fabian, der Stefan Valentin, der Ebersold Adrian, der Gerber Kriegel, der Sommer Martin und der Schenk Patrick im letzten Kranzrang.
3: Sehr gut, ja, und eben, dementsprechend hat da der eine oder andere etwas zu feiern. Wir haben das auch schon gesehen, noch vor dem Schlussgang ist da gejubelt worden. Und ja, uns bleibt nichts anderes mehr übrig, als Merci zu sagen. Ich sage dir Merci, Bruno, bist du da mitgekommen? Es war wirklich ein schöner Tag und wir haben da zusammen mit 2000 Zuschauerinnen und Zuschauern auf dem Wertberg oben ein gutes Bern-Jurassisches gehabt. Wir, eben das Beg, Janik Klanz.
4: Und der Stucki, Bruno.
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0: die Musik aus Mappizell. Triana mit Kaffee Creme. Es ist 6 Uhr.
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2: Am Mikrofon ist Barbara Grimm. Das Thunfest-Jubiläum war ein Erfolg mit Besucherrekord. Der Hitzesommer hat in Europa schon 10'000 Opfer gefordert. Und das Wetter startet am Morgen sonnig, bevor wieder Wolken aufziehen. Dazu gibt es gut 30 Grad. Die 50. Ausgabe vom Thunfest war ein Erfolg. Das melden die Organisatoren heute. 3 Tage lang, vom Freitag bis heute, hat es beim Thunfest Konzert auf 4 Bühnen und eine grosse Festmeile in der Innenstadt gegeben. Über 30'000 Personen sind gekommen. Damit hat das Jubiläumsfest einen neuen Besucherrekord seit dem Neustart 2015 erreicht, heisst es heute in einer Mitteilung. Laut den Organisatoren ist das Thunfest ruhig und ohne Zwischenfall verlaufen. Für Vereinspräsident Jürg Thaler bedeutet das Jubiläum ein halbes Jahrhundert Musik, Begegnungen und Sommer im Herz vor Stadt, schreibt sie in ihrer Mitteilung. Es sei schön zu sehen, wie Generationen zusammen feiern. Das sei der schönste Lohn für das OK. Wir bleiben gerade beim Thema. Mit dem Baskers Bern ist das Wochenende ein weiteres Fest jetzt zu Ende. Mehrere 10'000 Menschen waren am Baskers. Es war extrem heiss, aber auch extrem friedlich und schön, heisst es heute in einer Mitteilung vom Verein Baskers Bern. Es hat keine nennenswerten Vorfälle gegeben. Die Hitzewelle zu Europa hat verheerende Folgen. Wie heute die NZZ am Sonntag berichtet, sind seit der letzten Juniwoche fast 32'000 Menschen mehr gestorben, als in einem durchschnittlichen Sommer wäre zu erwarten gewesen. Das zeigen die Daten vom europäischen Überwachungsnetzwerk Euromomo. Über 90% der Opfer waren 65 oder älter. Am meisten betroffen waren Frankreich und Belgien, aber auch Deutschland, Spanien und Italien. In der Schweiz war die Übersterblichkeit bis jetzt moderat. Das Bundesamt für Statistik gibt vorläufig knapp 360 zusätzliche Todesfälle an, die wegen der Hitze sein könnten. Ins Ausland. Der Iran dämpft die Hoffnung auf eine schnelle Öffnung der Strasse von Hormuz. Die Führung zu Teheran fordert von den USA grosse Zugeständnisse. Laut iranischen Medien hat der Iran 6 Bedingungen, unter anderem der Abzug von der US-Armee aus der Region, finanzielle Entschädigung für Kriegsschäden oder ein Ende von allen Drohungen gegen Iran. Diese Forderungen hat der Iran besitzen gehabt, wenn es um das Atomprogramm gegangen ist. Mittlerweile sind sie alleine die Voraussetzung für die Öffnung der Meerenge. Von Seiten der USA gibt es noch keine Reaktion, es wird aber erwartet, dass sie diese Bedingungen nicht werden akzeptieren.
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0: Es kann immer wieder hurtig regnen oder auch das Gewitter geben heute Abend. Das kann es noch durch die ganze Nacht immer wieder geben. Ist nicht ganz ausgeschlossen. Heisst aber auch nicht, dass es überall muss kommen. Viele Orte im Neuseeland bleibt es auch trocken heute. Wir starten den Morgen, Mandy, zum Teil auch zuerst mal nass in die neue Woche. Da kann es hier und da in den frühen Morgenstunden noch eine Schütte Regen geben. Dann trocknet es dann ab. Es gibt viel Sonne und auch wieder ein paar Wolken, die uns begleiten. Am Nachmittag, die am Morgen wieder heiss, um die 30 Grad gibt es. Am Nachmittag gibt es dann wieder Quellwolken und am Abend kann es dann wieder gewittern. Auch da, aber lange nicht überall. Da kann so wieder trocken bleiben, meint oder anderen Ort. Und der Dienstag ist noch mal ähnlich. Ein Gemisch aus Sonne und Wolken und um die 30 Grad. Sowieso bleibt es in der nächsten Woche trocken und heiß.
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0: Da geht es auch länger auf der Autobahn A1 Bern Richtung Zürich zwischen Kriegstätten und Herkingen. Dort müsst ihr gut 20 Minuten mehr Zeit einrechnen. In der Gegenrichtung stockt es A1 Zürich Richtung Bern zwischen Herkingen und Önsigen. Auf der A2 Basel Richtung Luzern haben wir stockenden Verkehr zwischen Egerkingen und Herkingen. Dort, wenn ihr in Fahrt Richtung A1 Bern unterwegs seid. Und dann steht jetzt auch im Berner Oberland A8 Brienz Richtung Spiez zwischen Wilderswil und der Gipsfabrik. Geht auf mehreren Abschnitte. Und im Oberland stehen sogar hier auf der Hauptstrasse von Hilterfingen gegen Thuner Innenstadt. Da steht er aktuell für 30 Minuten im Stau. Viel Geduld.
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0: Das ist zackig gegangen heute. Kurz nach den 5 im Schlussgang vom Bern-Jurassischen Schwingfest auf dem Wertberg hat der Fabian Studemann im Schlussgang nicht lang Federlesis gemacht, Barbara Grimm.
2: Ja, allerdings in weniger als einer Minute holt sich der Fabian Studemann im Schlussgang gegen seinen Clubkollegen Michael Ledermann der Festsieg. Der Mittelländer gewinnt damit das Fest zum zweiten Mal in seiner Karriere. Das erste Mal war vor 5 Jahren. Der Ledermann rutscht damit auf den 4. Schlussrang, während der Lars Zog von Herbling und der Remo Zürcher vom Rüdisbach auf den 2. Platz kommen. Neo 1 hat das Schwingfest live begleitet. Es gibt auf neo1.ch oder Schlussbericht und das Siegerinterview zum Nachhören.
0: Und wir bleiben noch beim Schwingen. Erster Vollerfolg für schon gleich 25-jährigen Jonas Wüttrich am Löderen schwingen. Der Truber war nach 5 Gängen so weit voraus, gewesen, dass ihn niemand mehr einholen konnte. Darum ist er ausgeschwungen worden. Im Schlussgang musste Pascal Wüttrich gegen ihn müssen antreten. Der hat aber verloren und kommt so auf den 2. Rang. Zusammen mit dem Philipp Gehrig vom Heimisbach. Dritt wird der Signauer Jonas Wüttrich.
2: Der Luzerner Joel Ambiu gewinnt das Frutschwingen zu Melchsee-Frutt. Er bodigt im Schlussgang der Dominik Gasser vom Schwingclub Siechen. Der Gasser geht mit dieser Niederlage auf Rang 6 zurück. Auf Rang 2 ist der Christian Zemp.
0: Wir kommen zum Rennvelofahren. Marlene Reusser ist auf der 9. und letzten Etappe vor Tour de France umgekehrt. Die Hindu-Bankerin hat sich beim Sturz voraussichtlich nicht schwer verletzt. Sie ist dann weitergefahren, aber mit einem grossen Rückstand. Das ist darum eine besonders grosse Enttäuschung, weil sie nach 3 Etappen im gelben Trikot bis und mit gestern auf dem 3. Gesamtrang war. Der Podestplatz ist jetzt sicher weg.
2: Das Rennen ist noch im Gang, wie es für die Emmentaler ausgeht und wer sich heute der Etappensieg auf Rand der Gesamtsieg vor der diesjährigen Tour de France der Frauen holt, kommt um die 7. aus.
0: Gute Nachrichten gibt es von den Schweizer Rennvelomannen. Der Stefan Küng gewinnt bei der Polarundfahrt die letzte Etappe. Der Fahrer vom Tudor-Team gewinnt das 12,5 km lange Zeitfahren und holt sich damit den ersten Sieg bei einem internationalen Rennen seit seinem Oberschenkelbruch Ende Februar. In der Gesamtwertung wird der Küng 30. Der Sieg ist an Deutsch Marco Brenner.
2: Wir wechseln zum Schutten. Der FC Lugano hat heute am FC Zürich so richtig der Meister gezeigt. Tessiner gewinnt in der 3. Runde der Super League heute gegen Zürcher klar und deutlich mit 5:0. Lugano mit dem Emmentaler Goalie David von Baumos steht damit nach 3 Spielen mit dem Punktemaximum an Spitze.
0: Auch der FC Thun ist heute im Einsatz, auswärts gegen Basel. Da läuft aktuell die 2. Halbzeit und da wird es für den Schweizer Meister langsam eng. Basel führt aktuell mit 4:1. Weiter ist Sion gegen Vaduz im Moment mit 1:2 hinten drin. Zwischen St. Gallen und dem FC Luzern steht es aktuell 1:1.
2: Dann kommen wir zum Orientierungslauf beim OL-Weltcup. Die Tschechien verpassen die Schweizer Teams zum Abschluss ihrer Staffel die Podestplätze. Bei den Frauen kommen Paula Gross, Lili Graber und Simona Ebersold auf den 4. Platz. Bei den Männern gibt es für Daniel Hubmann, Mathieu Bührer und Fabian Ebersold Rang 6.
0: Dann machen wir einen kurzen Abstecher auf das Eis. Der Vinzenz Rohrer wechselt auf die nächste Saison her zum EV Zug. Das mit einem Leihvertrag. Der 21-Jährige hat eigentlich einen Vertrag mit Montreal, ihrer höchsten nordamerikanischen Liga NHL, und hat dort letzte Saison im Farmteam gespielt. Von dort wird der Österreicher jetzt an Zug ausgelegt. Vorher war er bei den ZSC Lions.
2: Und zum Schluss noch Meldung vom Motorsport. Dörfrennfahrer der Spanier Raul Fernandez. Mit Aprilia gewinnt der MotoGP GP von Grossbritannien Silverstone. Es ist sein 2. Sieg auf der höchsten Stufe im Dörfrennfahren. Zweit wird heute sein Landsmann Jorge Martin und dritt der Italiener Marco Bezzecchi.
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0: Das war es von uns. Barbara Grimm und ich, Diana Weiss, sind mit nach unterwegs an diesem Sonntag. Wir wünschen euch jetzt noch ganz schöne Hinweg und für alle, die es morgen wieder ernst gilt, den guten Schulstart. Tschüss zusammen.
2: Ciao zusammen.

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